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4: Mit Dominik Kunzmann. Betrüger versuchen es mit sämtlichen Maschen. Jetzt warnt die Sparkasse Kraichgau vor Phishing-Anrufen. Seid bitte vorsichtig. Betrüger geben sich am Telefon als Bankmitarbeiter aus und wollen eure Zugangsdaten für Online-Banking abgreifen. Und auf eurem Display wird tatsächlich die echte Telefonnummer der Sparkasse Kraichgau angezeigt. Bitte gebt niemals Zugangsdaten oder eine TAN oder ähnliches am Telefon weiter. Und wenn ihr euch unsicher seid, wer am Telefon ist, legt erstmal auf und ruft euren Bankberater an. Wer einen Igel sieht, freut sich wahrscheinlich erstmal, aber wusstet ihr, dass es die Tiere bei uns immer schwerer haben?
5: Die Igel sind zum einen mittlerweile immer kränker, aber sind auch sehr stark unterernährt. Durch das Insektensterben haben Igel ganzjährig eigentlich Nahrungsnot und sind immer auf der Suche.
4: So Simone Späth von der Igelhilfe Nadelkissen. Sie pflegen in unserer Region kranke und verletzte Igel und empfehlen jedem, den hungrigen Igeln zu helfen.
5: Wir werden oft gefragt, ob man Igel zufüttern soll. Ja, man soll sie zufüttern, also einfach ein kleines Schälchen. Am besten ist Katzennassfutter, aber Trockenfutter ist auch gut oder getrocknete Würmer. Und immer ein Schälchen Wasser ist aber eh für alle Wildtiere gut.
4: Die Igel werden es euch danken.
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1: Das Neue Welle Wetter.
2: Das Wochenende startet erstmal sehr freundlich mit Temperaturen bis zu 24 Grad, aber schon am Samstagabend ziehen einige Regenwolken auf und ab Sonntag sind dann kräftige Regenschauer und Gewitter möglich und die Temperaturen liegen dann maximal nur noch bei 20 Grad.
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1: Ich bin Ursula Winkler. In der Ukraine und in Russland läuft inzwischen die Zeit, in der eine von US-Präsident Trump vermittelte dreitägige Waffenruhe greifen soll. Dabei war nicht sofort klar, ob die Kampfhandlungen tatsächlich bereits eingestellt wurden. Trump hatte die Waffenruhe und einen Gefangenenaustausch unerwartet und sehr knapp vorher angekündigt.
2: Trump hatte die Präsidenten der Ukraine und Russlands, Zelensky und Putin, jeweils persönlich um die Waffenruhe gebeten. Er sei sehr froh, dass sie zugestimmt hätten, schrieb Trump. Hoffentlich sei dies der Anfang vom Ende eines sehr langen und tödlichen Krieges. Die Verhandlungen für ein endgültiges Kriegsende gingen weiter. Jeden Tag käme man näher ans Ziel, meinte Trump. Tatsächlich aber waren die Verhandlungen zuletzt in Stocken geraten. Tina Eck, USA.
1: Nach dem vorläufigen Aus der Entlastungsprämie durch den Bundesrat hält Finanzminister Klingbeil an Finanzhilfen für die Bürger fest. Man werde mit den Bundesländern weiter im Gespräch bleiben, sagte er bei einem Besuch in Kanada. Die Länderkammer hatte die geplante steuerfreie Beschäftigtenprämie von 1.000 Euro gestoppt.
3: Wir haben als Bundesregierung für diese Entlastungsprämie geworben und wir sind uns auch einig, dass wir etwas für die Menschen machen wollen. Und dieser Weg wird weitergehen. Nochmal, die Hand ist ausgestreckt. Das Ziel muss doch sein, dass man sich da jetzt nicht im Klein-Klein zerlegt, sondern dass man jetzt schnell an die Bürgerinnen und Bürger ein Signal sendet. Wir wollen euch unterstützen mit den Ländern, mit den Arbeitgebern, mit den Gewerkschaften zusammen. Müssen Lösungen gefunden werden. Das steht für mich im Mittelpunkt.
1: Finanzminister Klingbeil. Bundesumweltminister Schneider bereitet ein Verbot von Einweg-E-Zigaretten vor. Er werde noch in diesem Jahr ein entsprechendes Gesetz vorlegen. Die Einweggeräte sollen dann in Deutschland nicht mehr verkauft werden dürfen. Schneider begründete das angestrebte Verbot mit der Gefahr von Bränden, die von den Einweg-E-Zigaretten ausgehen. Sie würden häufig einfach über den Hausmüll entsorgt und führten dann zu Bränden in den Müllentsorgungsanlagen. Nachfüllbare Geräte sollen von dem geplanten Verbot nicht betroffen sein. Zum Fußball. Borussia Dortmund hat sich am Abend vorzeitig die Vizemeisterschaft in der Bundesliga gesichert. Der BVB gewann zu Hause mit 3:2 gegen Eintracht Frankfurt. Die Hessen müssen um die Qualifikation für den Europacup fürchten.
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5: Das Wochenende startet erstmal sehr freundlich mit Temperaturen bis zu 24 Grad, aber schon am Samstagabend ziehen einige Regenwolken auf und ab Sonntag sind dann kräftige Regenschauer und Gewitter möglich und die Temperaturen liegen dann maximal nur noch bei 20 Grad.
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0: Wir starten heute hier in unserem Podcast mal mit einer Meldung, die kommt nicht ganz aus unserem Sendegebiet, aber ich finde sie sehr spannend. Carsten, du hattest mich darauf aufmerksam gemacht. Da gehen wir mal nach Kempten. Das ist im Allgäu in Bayern.
1: Ja.
0: Da wurde diese Woche folgender Fall vor Gericht verhandelt. Ein Mann arbeitet hier für den städtischen Bauhof. Eine seiner Aufgaben ist es auch, die Parkuhren in Kempten zu leeren. Das macht er auch. Aber er zwackt sich da immer wieder ein paar Münzen ab und steckt die in die eigene Tasche. Und irgendwann merkt er, dass das überhaupt niemand mitkriegt. Also es interessiert überhaupt niemanden und deswegen passiert das immer häufiger, dass er sich ein paar Münzen in die eigene Tasche steckt. Und er merkt, dass es wirklich niemanden interessiert und deswegen fängt er dann richtig an, sich Münzen in die eigene Tasche zu stecken. Er schaltet sozusagen seine Frau ein, die hilft ihm dann, das Geld abzutransportieren.
1: Ist ja auch schwer, so viel Kleingeld.
0: Manchmal ist sie sogar mit dem Schlüssel unterwegs und holt sich selber ein paar Münzen. Also
1: so geile Geschichte.
0: Die beiden machen das regelmäßig und niemanden im Bauhof fällt es auf. Sie nehmen die Kohle und gehen damit zum örtlichen Supermarkt. Vielleicht kennst du das, da gibt's einen Münzautomaten. Da kannst du einfach deine Spardose reinschmeißen und dann kriegst du einen Einkaufsgutschein für diesen Supermarkt, in dem Wert.
1: Habe ich noch nie gesehen.
0: Ja. Doch, habe ich hier auch schon mal, gab es glaube ich im Durlach Center auch, habe ich schon mal gesehen. Und da kannst du eben deine, jeder hat ja irgendwie so eine Spardose zu Hause oder irgendwie so ein Behältnis. Wo du,
1: hast du eine?
0: Ich habe das, ja. Und dann kannst du da hingehen und das da reinwerfen. Aber mich nervt das, dass man da so einen Gutschein bekommt. Mhm. Ich hätte lieber einen Geldschein. Ne? Und sie machen das und schmeißen da die Kohle rein und gehen dann einkaufen auf Kosten der Parkuhren. Und das reicht ihnen aber nicht. Sie fangen an, das Geld auch zur Bank zu bringen und merken dann schnell, ja okay, die Banken, die gucken schon. Also öffnen sie mehrere Konten bei unterschiedlichen Banken. Sie schaffen es sogar, Freunde zu überreden, da hinzugehen. Sie lassen sich die tollsten Geschichten einfallen. Und so kommt es im Laufe der Jahre auf eine Summe von 1,5 Millionen Euro.
1: Wahnsinn.
0: Die haben sich Autos davon gekauft. Die haben sich ein Pferd davon gekauft. Teure Kleidung, sind in Urlaub gefahren. 1,5, die haben ein richtig tolles Leben gelebt. 500.000 Euro.
1: Auf Kosten der Parker.
0: Ja, pass auf, 500.000 Euro haben sie sogar abgezwackt vor 2015 und damit ist das vor Gericht sogar verjährt. Also so lange geht das schon. Das geht über 10 Jahre und dann ist es aber einer Bank irgendwann mal aufgefallen. Die haben gedacht, hier passiert irgendwas, irgendwie Schwarzgeld, oder haben die Polizei eingeschaltet und die ist dann drauf gekommen.
1: Eine Wahnsinnsgeschichte.
0: Also wirklich, also, der Wahnsinn.
1: Zwei Sachen haben mich da richtig gefesselt, ja, möchte ich sagen, an dieser Geschichte. Erstens, ich halte Kempten nicht ganz so groß. Also ich halte es jetzt nicht für eine Stadt wie Berlin oder so und finde die Summe, die da so zusammengekommen ist, Wahnsinn, dann doch recht beeindruckend. Ja. Weil ich auch immer noch glaube, dass die nicht 100% einbehalten haben. Also ich könnte mir schon vorstellen, dass sie schon versucht haben, den Schein zu wahren und deswegen irgendwie so die Hälfte zur Stadt getragen haben. Das finde ich dann schon ganz viel, was da so an Parkgebühren zusammenkommt.
0: Ja, aber was ist denn bei dem Bauhof los, bitte, dass sie das nicht merken? Dann muss doch irgendeine Quittung von der Parkuhr, muss es doch irgendwas geben, dass man sagen kann, ja, wir hatten jetzt 1000 Parker bei uns, aber wir haben nur Einnahmen von 500. Das muss doch irgendwo aufgefallen sein. Über 12, 15 Jahre.
1: Ja, kennst du noch diese alten Parkuhren?
0: Ja.
1: Wo so ein rotes Fähnchen da war und so? Vielleicht sind das ja noch solche gewesen und gar nicht so moderne, ja, digitale.
0: Das ist doch alles digital mittlerweile. Ich weiß auch gar nicht, gibt's solche Parkuhren überhaupt noch, wo man
1: direkt ewig schon nicht mehr gesehen.
0: Dran, wo man so umdrehen muss und das dann so abläuft.
1: Aber das ist ein krasser Fall irgendwie. Weil irgendwie habe ich auch Verständnis für die beiden.
0: Also
1: irgendwie habe ich
0: kann mir richtig gut reinstellen.
1: Es fängt irgendwie,
0: wie man in diesen Strudel gerät.
1: Es fängt irgendwie so mit Toilettenpapier auf Arbeit an und irgendwann räumst du die Schränke da raus und hast einen Rechner dabei oder so. Also man gewöhnt sich dran und denkt man, ach komm, ein Euro mehr. Ach komm, jetzt können wir auch nochmal einen Zehner nehmen. Ach komm, jetzt können wir mal 100er machen für die E-Kamera auf. Und so steigert sich das.
0: Wahnsinn. Ja, ja.
1: Da gab's ja
0: diesen Strudel, den kann ich mir richtig gut vorstellen.
1: Ja,
0: und ich könnte mir auch denken, dass ich da vielleicht selber reingeraten würde, wenn das über so lange Zeit funktioniert.
1: Und Geld ist ja auch so eine Sache, ne? Es gibt ja tatsächlich, also es gibt, glaube ich, wirklich wissenschaftliche Studien, die gesagt haben, dass Geld nur glücklich macht bis zu einem Jahreseinkommen von 70.000 Euro. Alles, was da drüber liegt, ist reine Illusion. Weil man denkt ja immer, wenn ich mehr hätte, dann wäre ich glücklicher. Ja. Das Problem ist aber immer, und das ist dieses Glücksprinzip, was dann nämlich nicht aufgeht, dass Glück nämlich das ist, mehr zu haben als der Nachbar. Und mit deinem zunehmenden Reichtum verbesserst du ja auch deinen Lebensstandard und ziehst vielleicht in eine Gegend, wo es aber noch reichere gibt. Mhm. Und dann bist du nämlich wieder unglücklich, weil dann verdienst du nämlich 160.000 vielleicht im Jahr und dann hat der Nachbar aber 220 und fährt eben auch das bessere Auto. Und dann versuchst du noch mehr und so ist das so eine Spirale, die nirgends endet, weil irgendeiner hat immer die größere Yacht.
0: Ja, mit den 70.000, das konnte ich nicht mehr nachvollziehen, aber bei den 220.000, da hast du mich wieder gekriegt, da merke ich es dann an mir selber auch. Ne?
1: Ja.
0: Nee, aber weißt du, was du meinst, dass man halt irgendwie nie zufrieden ist mit dem, was man erreicht hat.
1: Man muss öfter mal... Man kann schon zufrieden sein mit dem, was man erreicht hat, ja. Aber man darf es nicht vom Geld abhängig machen.
0: Hätten die?
1: Und von Dingen, die man sich kauft. Bist du fertig mit der Meldung? Weil es gab ja in der Region einen zweiten Betrugsfall, der ähnlich ist.
0: Ich wollte sagen, wenn die den Hals halt, also die konnten halt den Hals nicht vollkriegen.
1: Ja.
0: Wenn die irgendwann gesagt hätten, komm, wir versuchen das jetzt runterzuschrauben, es ist jetzt gut gegangen.
1: Ja, so funktioniert der Mensch nicht. Ist schade.
0: Dann wäre das vielleicht nie aufgeflogen. Dann hätte sich die Stadt Kempten irgendwann gewundert, Mensch, bei uns packen aber viele Leute in letzter Zeit. Wenn man irgendwann gesagt hätte, wir haben jetzt ein Pferd, wir haben jetzt ein Auto und das war's jetzt. Aber dann ist es zu spät.
1: Ist ja auch so, bei ergaunertem Geld stelle ich mir auch immer vor, du kannst ja den Reichtum gar nicht richtig leben. Weil du arbeitest auf dem Bauhof. Und ich sag mal, auf dem Bauhof verdienst du jetzt bestimmt nicht so viel Kohle, dass du dir einen BMW davon kaufst oder so. Oder zumindest, wenn du mit einem BMW auf die Piste da rollst, oder ich kann jetzt auch Mercedes sein, irgendein teures Auto. Wenn du da mit einem teuren Auto auf den Hof rollst, auf den Bauhof, dann fragt ja schon mal der Kollege, sag mal, was ist bei dir passiert?
0: Ja, absolut.
1: So, das heißt, du kannst ja diesen Reichtum eigentlich gar nicht richtig leben und musst immer anfangen zu lügen. Ne? Du bist auf den Malediven im Urlaub, kommst du wieder und dann sagt er, na, wie war der Urlaub? Ja, war schön. Wo warst du? Campingplatz Kempten. Ja, nee, das glaubt er ja irgendwann. Also, weißt du, du bist braun wie sonst was und hast irgendwie noch so ein Cocktail im Arm oder so. Du musst ja immer irgendwie das verheimlichen.
0: Na,
1: das glaube ich auch scheiße.
0: Gut aus. Was gab's noch für einen Fall?
1: Nee, ich kann mich einfach da sehr gut reinversetzen. Ich habe natürlich, das hast du doch auch mitbekommen, wie eine Kassiererin den IKEA-Laden in Freiburg über Jahre betrogen hat. Auch mit so einem richtigen Familiensystem, mit so mehreren Leuten, die da Fake eingekauft haben. Die hat sie dann entweder nicht abkassiert, also die hat sie einfach durch, also sie saß bei IKEA an der Kasse, ihre Leute sind dort einkaufen gegangen und sie hat die einfach durchgewunken.
0: Hat selber das Geräusch gemacht.
1: Ja, wahrscheinlich, genau. Dann haben die Sachen, die sie gekauft haben bei IKEA, dann später im Internet weiterverkauft. Oder aber, und das ist auch eine krasse Masche, sie hat es folgendermaßen gemacht, ganz normale Leute, die nichts von diesem Betrug wussten, haben ganz normale Dinge bei IKEA gekauft und sie hat die Kassenzettel behalten.
0: Ja.
1: Hat die mitgenommen und hat die wiederum anderen Leuten gegeben, die dann versucht haben, die Ware wieder umzutauschen oder irgendwas damit. Also es war irgendwie extrem durchdacht. Und auch da waren es über Jahre hinweg, ich glaube, 200 Schaden von 200.000 Euro.
0: Habe ich letztens auch von einem Fall gehört, dass jemand in den Supermarkt geht und einfach in den Einkaufswagen schaut, was da noch für Zettel drin liegen, damit dann in den Supermarkt geht, exakt das Gleiche wieder einkauft und dann zur Information gesagt, schauen Sie, ich habe das hier bezahlt, hier ist mein Kassenzettel.
1: Genau so, ja.
0: Ich habe noch Katzenfutter vergessen und kauft dann für 3,50 Mark irgendwie eine Dose Katzenfutter und nimmt dann den ganzen Wagen mit nach Hause.
1: Ja. Das sind spannende Sachen, ne?
0: Ja, wir wollen aber solche Fälle natürlich verhindern, deswegen berichten wir darüber. Wir wollen niemanden dazu animieren, solche Sachen zu machen. Somit herzlich willkommen zum Neue Welle Podcast 2959. Wir sind hier direkt mal mit einem Thema eingestiegen und dann am Ende sogar auch bei uns im Sendegebiet gelandet. Gar nicht schlecht, Carsten, ich muss dir ein großartiges Kompliment machen. Ich war im Urlaub gewesen und habe deine Podcast, deine Folgen gehört, die du gemacht hast. Und also Hut ab, das war wirklich geil. Du hast hier mit so einem Psychologen gesprochen und wirklich ganz, ganz tolle Folge. Ich habe sehr viel gelernt über psychologische Erkrankungen. Über dich habe ich sehr viel gelernt und also wirklich ganz toll. Die letzte Folge wird auf jeden Fall eingereicht für den Medienpreis, für den Deutschen Radiopreis und auch für den Deutschen Podcastpreis. Da werde ich mich persönlich drum kümmern.
1: Boah, das ist schön, dass du das sagst. Das geht mir gerade ein bisschen gänsehautmäßig ab.
0: Und ich werde in Zukunft öfter in Urlaub fahren.
1: Nee, du bleibst schön hier. Aber ich habe tatsächlich auch nochmal eine Reaktion von diesem. Ich habe auch ganz viele Reaktionen auf diesen Podcast bekommen. Wenn ihr den nicht gehört habt, der heißt Bist du psychisch gesund? Ist mit Professor...
0: Auch ein schöner Titel, Bist du psychisch gesund? Viele drehen das ja um und sagen, bist du psychisch krank? Aber nein, du machst es positiver, formulierst es positiver. Hat mir auch sehr gut gefallen.
1: Ja.
0: Allein das schon.
1: Ja, danke. Wir hatten hier den Professor Dr. Heiko Graf ins Studio eingeladen. Mhm. Der ist Klinikdirektor der Klinik für Psychiatrie und psychotherapeutische Medizin im städtischen Klinikum Karlsruhe. Und er hat halt erzählt, dass psychische Erkrankungen eben keine Form von Schwäche sind, sondern es sind einfach Erkrankungen. Mhm. So, die muss man genauso behandeln wie einen gebrochenen Arm oder so. Da kann man nichts für. Das war so ein bisschen der Schlüsselsatz. Und dann haben wir auch darüber gesprochen, was man da machen kann, welche Methoden es gibt. Ich habe gesagt, dass ich auch in psychotherapeutischer Behandlung bin seit 2,5 Jahren. Und dann hat jemand geschrieben, und das hat mich sehr berührt, und ich will das einfach hier mal vorlesen. Sie hat geschrieben, lieber Carsten, ich sage den Namen jetzt nicht, lieber Carsten, ich weiß gar nicht, was ich sagen soll. Danke, danke, dass du im letzten Podcast, den ich jede Woche unglaublich gern höre, also auch an dich, Jan, ein großes Kompliment, den ich jede Woche unglaublich gerne höre, dieses wichtige Thema mit Süchten, Zwängen und Depressionen und einem so tollen Gesprächspartner für uns Hörer ermöglicht hast. Danke, dass du ehrlich warst und auch gesagt hast, dass du ebenfalls in Behandlung bist. Danke für diese mutmachenden Worte. Ich bin selbst in einer unglaublich schlimmen Lage und ich glaube, dass es wie mir anderen Menschen genauso hilft, wenn man etwas sowas im Radio hört. Vielen Dank. Hat mich sehr bewegt.
0: Ja, also wirklich ganz toll gemacht. Du, ich habe gehört, du bist sogar extra im Feierabend gekommen. Um 16.30 Uhr war der Termin erst.
1: Ja, ich musste.
0: Erzählt man sich hier. Guck mal, was war der Carsten hier? So spät noch im Sender? Was ist da los?
1: Ja. Ich bin extra spät abends noch gekommen, weil der Herr Graf, der kam aus Frankfurt, der konnte nicht sozusagen, der kam direkt von irgendeinem Termin dort. Ja, schön. Freut mich, dass es dir gefallen hat. Hört euch das gerne nochmal an. Ich habe was anderes noch, und zwar was, jetzt wird's wirklich ein bisschen skurril, weil das habe ich dir ja auch schon angeteased.
0: Du hast mir was angeteased, ja.
1: Es ist nämlich am gleichen Tag passiert, als ich diese Folge mit dem Herrn Professor Dr. Graf aufgenommen habe. Da habe ich mich am Nachmittag vor der Folge, habe ich mich noch ein bisschen hingelegt aufs Ohr und ich habe geschlafen. Das und ich habe geträumt.
0: Schön.
1: Und ich habe von dir geträumt. Und dieser Traum war sehr verwirrend. Keine Angst. Du warst komplett bekleidet, also du hattest alles an. Die Sache, die ich geträumt habe, war nämlich folgendes. Ich habe geträumt, dass ich in den Sender fahre, um mit dem Professor Dr. Graf einen Podcast aufzunehmen.
0: Ja, das ist ja auch fast real.
1: Das war im Prinzip ganz dicht an der Realität dran. Und dann warst du aber auf einmal im Sender. Ja. Du bist aus dem Urlaub zurückgekommen und ich war völlig verwirrt, weil ich ja dann nämlich die Folge mit dir ja hätte aufnehmen müssen und nicht mit dem Herrn Professor. Und was mich noch zusätzlich verwirrt hat, und jetzt wird's ein bisschen skurril, du sahst aus wie Jesus. Du hattest einen unfassbar langen Bart und hattest lange Haare und sahst aus, als hättest du irgendwie 3 Jahre auf Borneo irgendwie einen Aussiedler oder so gemacht. Und alle hier in dieser Redaktion, Svenja und so, die waren auch alle da, die fanden es aber völlig normal. Und ich war der Einzige, der sich angeguckt hat und gesagt hat, ich habe es mir nicht getraut zu sagen, ich habe gesagt, ah Jan, hattest du nicht 2 Wochen Urlaub? Und du so, nö, eine. Und ich war mal so, scheiße, gleich kommt mein Interviewgast, jetzt ist der Jan hier, wie sag ich es jetzt wem und warum sieht er überhaupt so aus, wie er aussieht? Und dann bin ich aufgewacht.
0: Ja, ich hoffe, ja, also man kann sich so ein bisschen erahnen, was da in deinem Kopf, woher das kommt, was da in deinem Kopf passiert ist, aber so ganz erklären kann ich es mir auch nicht.
1: Ja, ich kann es mir nicht herleiten.
0: Dass ich in deinem Unterbewusstsein so eine Art Jesus für dich bin.
1: Ja, genau, das ist es.
0: Das freut mich tatsächlich ein bisschen. Ja,
1: du sahst verrückt aus, wirklich crazy. Du hattest ganz lange schwarze Haare und dann auch so einen richtig langen Bart bis auf den Bauchnabel. Und alle fanden es völlig normal. Alle meinten, hey Jan und so. Und ich saß da und dachte, yes, es muss doch mal jemandem auffallen, dass der anders aussieht.
0: Schön, ja, das freut mich ein bisschen. Siehst du, das ehrt mich jetzt auch.
1: Ja, wollen wir loslegen?
0: Ja, fangen wir doch mal an mit dem Podcast. Das war ja hier nur das Vorgeplänkel.
1: Nach 15 Minuten.
0: Ja.
1: Oh, ich bin ein bisschen außer Atem. Möchtest du mit deiner Meldung starten?
0: Mit meiner Meldung. Ach, ich habe gar nicht so eine richtige Meldung. Es war ziemlich schwer, weil wir hatten uns im Vorfeld ganz kurz unterhalten und haben festgestellt, dass wir beide die gleichen Themen rausgesucht haben. Ja. Wie immer habe ich dann großzügig gesagt, Carsten, behalte du die beiden Themen.
1: Jawohl.
0: Ich werde mir was Neues suchen.
1: Das ist halt Jesus-like. Jan der Jesus unser Jesus Jan.
0: Das sind gute Geschichten. Nimm du die. Hast du auch mal was? ich finde schon was anderes. Ich kann das ja recherchieren. Und ich habe was gefunden. Also ich habe nichts gefunden, muss ich sagen. Nur eine Sache, die mir aufgefallen ist. Wir hatten hier drüber gesprochen, über die Schwarzenbach-Talsperre.
1: Ja.
0: Dein großes Ziel, da nochmal hinzufahren.
1: Habe ich noch nicht geschafft.
0: Und wir hatten auch darüber gesprochen, dass das gefährlich ist. Wenn da jetzt, also die Schwarzenbach-Talsperre, ein Riesenstausee wird gerade abgelassen, das Wasser. Dauert noch eine Weile, bis alles raus ist. Ne?
1: Nee, ich glaube, es ist schon weg.
0: Ist schon alles weg?
1: Ja, ist schon alles weg.
0: Und da wird irgendwie ein neues Kraftwerk eingebaut und das passiert äußerst selten, dass in der Schwarzenbach-Talsperre mal das Wasser abgelassen wird. Alle 25 bis 30 Jahre nur. Und das Ding ist 100 Jahre alt. Also das ist bisher erst 2-3 Mal passiert. Ja, wenn man richtig rechnet, könnte man sagen 4 Mal. Aber ich weiß es nicht. Ich glaube, alle 30 Jahre. Ich habe nicht mehr nachgeschaut. Also auf jeden Fall, es passiert äußerst selten. Und deswegen ist es ein Spektakel, wenn der Stausee langsam verschwindet. Dann stellt sich natürlich die Frage, was bleibt denn da dann übrig, wenn der Stausee weg ist? Und das ist in der Tat ziemlich gefährlich. Ich glaube, du hattest da auch darauf hingewiesen, dass da so eine Art Sumpf entsteht. Morast. Das ist nicht irgendwie so ein schöner Strand, wo man dann langlaufen kann und sich das mal von unten angucken kann, sondern das ist tatsächlich gefährlich, weil da irgendwie nur Schlamm und Matsch ist. Klar, da lag 30 Jahre Wasser drauf. Das dauert natürlich eine Weile, bis das mal ausgetrocknet ist. Und tatsächlich ist es so, dass dann in den vergangenen Wochen immer wieder Menschen gesagt haben, ach Mensch, das gucke ich mir jetzt mal von genauer an.
1: Ja.
0: Und die sind dann da rein und sind dann da versumpft und kamen nicht mehr raus. Die mussten gerettet werden, teilweise mit dem Hubschrauber.
1: Die sind da reingesprungen auch, ne? Weil man muss da so eine kleine Klippe runterspringen. Ja. Man kann da gar nicht irgendwie direkt einfach reinlaufen und merkt, okay, ich bin jetzt mit dem linken Fuß stecken geblieben. Nee, sondern man springt da richtig rein, offensichtlich. Und das habe ich auch gelesen. Das ist gut, dass wir das hier nochmal im Podcast haben. Weil, wie du sagst, da müssen die Menschen gerettet werden, weil die feststecken.
0: Und das ist auch für die Retter super gefährlich, weil die dann nicht mehr weiterkommen. Und
1: ja.
0: Macht das nicht. Schaut euch das bitte nur von Weitem an. Es gibt aber gute Nachrichten. Jetzt am langen Wochenende, am 1. Mai-Wochenende, da hatten die Menschen, die Rettungskräfte schon befürchtet, dass sie da wieder zu Einsätzen gerufen werden. Aber es hat sich offenbar rumgesprochen, dass das eben gefährlich ist. Und deswegen ist da am 1. Mai-Wochenende tatsächlich kein Einsatz nötig gewesen.
1: Sehr gut.
0: Hoffen wir mal bitte, dass das so bleibt. Hattest du das auch, als du klein warst, als Kind, dass das Treibsand, dass man sich da als Kind viel mehr Sorgen drüber macht, als dass das wirklich im echten Leben später eine Problematik wird? Dass man den Boden feststeckt, Treibsand, war für mich als Kind immer, meine Oma erzählt.
1: Aber wo gibt's hier noch Treibsand?
0: Ja, nirgendwo.
1: Nee, ne?
0: Gut. Aber ich weiß noch, das war im Kindergarten auch, und ich habe schon mal von Treibsand gehört, da gehst du rein und dann isst dich der Boden.
1: Ja, das ist ja auch es muss ja auch ein ganz schlimmer Tod sein. Also das sieht man ja in Filmen auch manchmal, ne? Wenn dann gerade noch so die Hand rausguckt und dann irgendwie da so ein Seil versucht wird zu ertasten, um sich dann rauszuziehen. Ich komme ja aus dem Norden, das gab es aber bei uns auch nicht, aber so Moor. Weißt du, das ist ja ein ähnliches Prinzip, dass im Moor sozusagen du versinkst. Das werden ja auch ab und an mal bei irgendwelchen Bauvorhaben im Norden, was ist aber mehr so Schleswig-Holstein und in Richtung Nordsee die Ecke, also gar nicht da, wo ich herkomme, da werden ja manchmal auch so Moorleichen gefunden, die dann wirklich irgendwie vor 100, 200 Jahren da irgendwie ins Moor versunken sind und fresh rauskommen.
0: Aber war für mich immer eine große Kindheitsangst, Treibsand.
1: Ja.
0: Und jetzt zum ersten Mal ist es so
1: ähnlich. Ist real.
0: Ist es real geworden. Ja. So was Ähnliches real geworden, genau. Treibsand und Gefrierbrand war auch immer ein großes Thema in meiner Kindheit.
1: Außentoppets, Innengeschmack, Melitta-Toppets.
0: Ich habe noch nie irgendwo Gefrierbrand gehabt.
1: Was ist eigentlich das? Wo sind eigentlich diese guten Werbesingalongs hin?
0: Es ist weg
1: irgendwie. Ja. Mit Kellogg's Max fängt der Tag richtig an, weil man mit Max was erleben kann. Genau. Kellogg's Max, die sind ein Traum. So Honig süß, man glaubt es kaum.
0: Dir gesunden Kariesschutz.
1: Ja. Break the spell mit Gum.
0: Es ist nur noch weißt du, das war auch immer,
1: das ist das Ding geworden, genau. Weißt du, das fand ich auch immer so geil, bei Two and a Half Men, Charlie Sheen, ich weiß gar nicht, wie er heißt in der Serie. Wie heißt er denn in der Serie? Ist egal.
0: Charlie. Heißt er nicht auch Charlie?
1: Stimmt, das kann sein. Ich weiß es nicht. Also egal. Aber jetzt vom Beruf ist er ja. Ich meine, der schafft nichts. Ist ja klar. Der hat dieses Haus am Strand. Der ist Werbejingle-Mann und ab und an sitzt er auch am Klavier manchmal in einigen Folgen und so. Und da habe ich das erste Mal drüber nachgedacht, dass es das ja gar nicht mehr gibt.
0: Genau.
1: Früher muss es so gewesen sein. Da hat dann Kellogg's Max gesagt, hier zu irgendwelchen Musikern gegangen oder zu irgendwelchen Werbeonkels und hat gesagt, lass uns mal einen Signature-Song machen zu unseren Smacks. Ja. Und dann haben die sich da hingesetzt.
0: Heute ist halt, Mensch, Karl, was willst denn du mit dem Griesehaus? Oh, wie ich da mal einen Käufer gefunden hast.
1: Aber ist schon Kult, muss man sagen. Absolut. Ist schon Kult. Absolut. Ist mega gut.
0: Mit denen 200 Euro fahren wir nach Malle.
1: ihr müsst ein bisschen verstehen, unsere Affinität für Werbung kommt einfach daher, dass wir beide ja Radiomoderatoren sind und wir werden von dieser Werbung, wir hören die jeden Tag 12 Mal.
0: Ja.
1: Also meine Sendung geht 5 Stunden, jetzt habe ich ein bisschen geflunkert. Alle halbe Stunde gibt's einen Werbeblock. Das heißt, ich habe 10 Mal Werbeblöcke, kriege ich komplett. Und ich kann mich denen auch nicht entziehen, weil ich ja im Studio sitze und ich kann es höchstens leise machen.
0: Ja, man kann nicht umschalten bei uns, ne? Das ist das.
1: Ich kann nicht umschalten auf Regenbogen. Es geht einfach nicht.
0: Geht schon. Aber da läuft ja dann auch Werbung.
1: Stimmt, die haben ja auch Werbung, verdammt.
0: Ja, okay, also dann hier, komm, hast du noch für Themen?
1: Ja, in Stuttgart ist was passiert. Mhm. Da muss man die Situation einfach mal verstehen. Also du bist also Zollbeamter und du durchsuchst einen Reisebus. Mhm. Und oder ein Bus, es war ein Reisebus. Und die hatten keinen Hund dabei und trotzdem, ja pass auf, trotzdem haben die gedacht, Mensch, das riecht ja aber komisch.
0: Ja.
1: Ja, sie sind durch diesen Bus gegangen, alle haben da drin gesessen und haben so Parkuhren, nicht mit uns. Und haben so auf unschuldig getan, aber die Beamten haben schnell gemerkt, hier riecht's komisch und sind der Sache auf den Grund gegangen und sie haben tatsächlich auch etwas sehr Ungewöhnliches gefunden. Kein Marihuana.
0: Kein Kokain.
1: Kein Kokain, ich weiß gar nicht, riecht das?
0: Als Polizist riecht man sowas.
1: Ja, genau.
0: Kein Kaffee, kein
1: Da hat man, Achtung, ein Näschen für.
0: Ja.
1: es hat nach Wurst gerochen.
0: Ja.
1: Die hatten 250 Kilo illegale Wurst an Bord. Das ist eine Meldung, oder?
0: Weiß man, wo der Bus denn herkam? Wo die Wurst herkam?
1: Aus Debrenica. Wie hieß die Wurst? Die Wurst? Es gibt auch so Knacker aus Krakau.
0: Ja, vielleicht.
1: Und dann gibt es so Debrenica.
0: Keine Ahnung, es können ja auch Frankfurter Würstchen gewesen, Nürnberger Würstchen, Wiener Würstchen.
1: Ja, das wäre jetzt der lustigere Gag gewesen aus Nürnberg, ne? Also das wäre jetzt gut gewesen. Ich habe nach so einem Gag gesucht.
0: Ach so, ja. Aber schade eigentlich, dass sie keinen Hund dabei hatten. Also
1: das. Aber der Geruch muss so abartig gewesen sein, dass man es auch ohne Hund gerochen hat, dass irgendwas faul ist oder dass irgendwie zu viel Wurst an Bord. Entschuldigung, hier ist die Wurstkontrolle.
0: 250 Kilogramm, das ist wirklich eine Menge. Aber ich wusste auch gar nicht, dass es auf Wurst eine Beschränkung gibt. Zigaretten, Alkohol, ja, das kenne ich.
1: Ja.
0: Aber Wurst war mir...
1: Hatten die übrigens auch alles an Bord. Die hatten 700 Zigaretten an Bord, 4 Fenster mit Rollläden, eine Küche,
0: vier
1: eine Klima...
0: 4 Fenster mit Rollläden? Was?
1: 4 Fenster mit Rollläden, eine Küche, eine Klimaanlage und alles ohne Anmeldung. In die Europäische Union. Ja, in die Europäische Union. Ja, die hatten eine Küche da drin.
0: Was war denn das für ein Superbus?
1: Nein, das war eine geklaute... Also es war keine Küche im Bus, die du benutzen konntest, sondern das war eine auseinandergeschraubte Küche, die da irgendwo drin war.
0: Ja, aber trotzdem.
1: Ja, das war ein Schmuggelbus.
0: Ein Schmuggelbus? Ja. Cool.
1: Und dann hatten die halt auch zusätzlich übelst riechende 250 Kilogramm Wurst an Bord, die sie verraten haben.
0: Ja. Gute Geschichte. Was haben wir noch? Wir haben noch einen kuriosen Diebstahl. Also ich weiß ja nicht, was du noch für Themen hast.
1: Ja, doch. Es passiert am 1. Mai. Da haben wir viele gefeiert und ein bisschen auch wahrscheinlich über den Durst getrunken.
0: Mhm.
1: Und warst du schon mal in Edenkoben
0: wunderschönen Pfalz.
1: Engers?
0: Edenkoben. Ja, Logo.
1: Die müssen dort, ich weiß gar nicht, ich kann mir das gar nicht vorstellen, die müssen dort einen Eisbären haben Und dieser Eisbär hat an einem gestreckten Arm eine Eiswaffel in der Hand.
0: So ein Werbeaufsteller ist das, der genau. draußen vor der Tür steht.
1: Und das Ding muss riesig groß sein.
0: 1,50 Meter.
1: Also, ja. Und, da
0: 25 Kilo schwer.
1: Da haben Leute tatsächlich diese Eiskugel aus der Eisbärenpranke rausgeholt.
0: Ach, die haben nur die Waffel mitgenommen.
1: Eisbär stand da noch.
0: Ich habe das anders verstanden, ja. Ich dachte, das ganze Ding wäre weg gewesen.
1: Nee, das wäre wohl ein bisschen schwer gewesen. Also sie haben nur die Waffel, steht hier, mitgenommen und dann war das Ding weg.
0: Ja.
1: Und völlig skurril ist dann am nächsten Tag diese Waffe wiedergefunden worden, und zwar im rund 30 Kilometer entfernten Pleisweiler Oberhofen.
0: Mhm.
1: Da, also die Polizei, ich gehe mal fest davon aus, dass die eine Fahndungsaktion gestartet haben und haben das Diebesgut, wie es hier in der Meldung heißt, gefunden im 30 Kilometer entfernten Ort und die Eisdiele wieder mit dieser Waffel versorgt, und jetzt hält der Eisbär auch die Waffel wieder im Arm.
0: Ja, da haben sie so eine Taskforce gegründet. Wie heißt das bei der Polizei? So ein Sondereinsatzkommando.
1: Das war kurz vor Interpol, war das. Und es gibt noch keine Hinweise auf den oder die Täter. Und die Polizei wäre wirklich dankbar bei allen Hinweisgebern.
0: Aber ich meine, also ich kann dir auf jeden Fall einen Hinweis zu der Sache geben. Da war wohl die ein oder andere Scholle im Spiel, als das passiert ist.
1: Ich denke auch.
0: Und dann läufst du da an dieser Eisdiele vorbei und siehst, dass man diese Waffel da wohl rausnehmen kann. Ich hatte die Meldung gestern in der Sendung, und da hieß es, das Ding wog 25 Kilo.
1: Die Waffel?
0: 25 Kilo muss das Ding schwer gewesen sein. Und das ist ja, also da sollte man mal nach trinkfreudigen Muskelpaketen Ausschau halten, also weil das ist schon schwer, 25 Kilo, oder?
1: Ja, das fährst jetzt nicht mit dem Fahrrad weg auf Dauer, vor allem nicht 30 Kilometer,
0: ja. Also das ist schon beachtlich. Ich glaube, die Polizei möchte die Leute auch gar nicht suchen, weil sie irgendwie die bestrafen wollen, sondern weil sie sagen wollen, nicht schlecht.
1: Ja, genau.
0: Wie habt ihr das hingekriegt?
1: Am ausgestreckten Arm habe ich das Ding 30 Kilometer getragen.
0: Gar nicht schlecht. Also schön, dass es wieder da ist. Ich meine, wir alle haben das vielleicht schon mal gemacht, eine Baustellenlampe mitgenommen oder irgendwie ein Baustellenschild oder vielleicht irgendwie eine Parkbank. Keine Ahnung, wenn man da mit den Jungs unterwegs ist und Alkohol im Spiel ist. Aber es ist alles wieder da. Ist so eine schöne Geschichte.
1: Ja, finde ich auch. Ich bin durch.
0: Ja.
1: Du auch nicht?
0: Ich habe nichts mehr, ne?
1: Ja, krass. Warst du eigentlich im Urlaub? Lass uns mal über deinen Urlaub sprechen. Da haben wir jetzt noch gar nicht drüber gesprochen.
0: Ich war, und das kann ich hier an dieser Stelle wirklich nochmal betonen, im wunderschönen Andalusien, in Südspanien. Ich war da vor 2 Jahren schon mal, haben wir auch im Podcast drüber gesprochen, weiß ich noch genau, habe ich auch gesagt, dass es super war. Damals war ich nördlich von Malaga, jetzt war ich südlich von Malaga, und es ist toll. Es ist wirklich
1: ganz
0: toll.
1: Warum?
0: Es sind wunderschöne Städte, die alle super schön hergerichtet sind, die sind alle restauriert. Das ist super sauber, super ordentlich, super günstig. Der Liter Super hat 1,44 gekostet.
1: Ist nicht dein Ernst?
0: Ja, absolut, absolut abgefahren.
1: Bist du im Auto da gewesen?
0: Nee, wir sind hingeflogen und haben uns dort ein Auto gemietet. Okay. Und auch das, kleiner Tipp, man kann von Straßburg super günstig dahin fliegen. Da gibt es so eine Billig-Airline. Da, wenn du Glück hast,
1: Flughafen.
0: Ja, wenn du Glück hast, kannst du von dort für 70, 80 Euro dahin fliegen. Und,
1: direkt nach Malaga, ne?
0: Nach Malaga, genau. Und wirklich, wir waren da, wo der KSC immer sein Wintertrainingslager macht, Estepona. Super schön.
1: Und schon haben wir mit deinem Urlaub eine Lokalität, eine Regionalität wieder reingebracht.
0: Ja, also ich kann verstehen, warum die da immer hingefahren sind mit dem Christian Eichner. Ich weiß nicht, ob der neue Trainer das dann auch machen wird. Es ist super geil, kann ich nur empfehlen. Sehr schön. Dann war ich in Gibraltar. Mega geil. Kennst du das? Das ist dieser Felsen ganz unten in Südspanien, der zu England gehört. Da musst du dein Auto draußen parken, dann gehst du durch den Zoll durch und dann bist du da auf einmal in so einer Stadt, wo alle Englisch sprechen, wo es ganz viele englische Läden gibt und super witzig. Und auch dieser Felsen, da kannst du hochgehen, da laufen diese ganzen Affen rum, die dann zu dir kommen und dir die Mütze vom Kopf ziehen. Und da ist so eine Tropfsteinhöhle. Du kannst nach Afrika gucken.
1: Siehst du es richtig?
0: Siehst Marokko, siehst du wirklich. Das ist auch nur 14 Kilometer entfernt. Also wirklich ganz toll, Leute, fahrt da hin. Es ist super, vor allen Dingen vor der Saison, vor dem 1. Mai, da ist nichts los. Überall kannst du parken, alle Parkplätze frei, gutes Wetter. Schön.
1: Ich möchte, du hast am Anfang gesagt, dass du mehr in den Urlaub gehen möchtest. Ja. Und da habe ich gesagt, das mach mal nicht. Jetzt bin ich schon fast wieder dafür, weil ich finde, du machst immer so tolle Urlaube und erzählst danach immer so schöne Geschichten. Du machst mir das richtig wässrig. Bitte fahr weiter in den Urlaub und bring so tolle Erlebnisse mit, wie du sie gerade beschrieben hast.
0: So mache ich das. Und fahr du aber auch mal in Urlaub. Vielleicht kann ich dann auch mal so einen coolen Podcast machen, wie du es gemacht hast. Mensch. War auch sehr geil. Also, das war der Podcast 2959. Die Zeit ist um. Vielen Dank fürs Einschalten. Bis nächste Woche.
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0: Das Wochenende startet erstmal sehr freundlich mit Temperaturen bis zu 24 Grad, aber schon am Samstagabend ziehen einige Regenwolken auf und ab Sonntag sind dann kräftige Regenschauer und Gewitter möglich und die Temperaturen liegen dann maximal nur noch bei 20 Grad.
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2: Ich bin Ursula Winkler. In der Ukraine und in Russland läuft inzwischen die Zeit, in der eine von US-Präsident Trump vermittelte dreitägige Waffenruhe greifen soll. Dabei war nicht sofort klar, ob die Kampfhandlungen tatsächlich bereits eingestellt wurden. Trump hatte die Waffenruhe und einen Gefangenenaustausch unerwartet und sehr knapp vorher angekündigt. In Moskau ist heute die traditionelle Militärparade zum Tag des Sieges der Sowjetunion über Hitler-Deutschland geplant. Nach dem überraschenden Nein des Bundesrats zur geplanten steuerfreien Entlastungsprämie will die Bundesregierung jetzt nach Lösungen suchen. Sie hält weiter an dem Plan fest, Beschäftigte wegen der hohen Energiepreise zusätzlich zu entlasten.
3: Die Bundesregierung bedauert das Nein des Bundesrats und will jetzt zusammen mit den Ländern nach einer Lösung suchen. Vor allem die SPD hält aber weiter an der Prämie fest und sagt, die 1.000 Euro wären für Millionen Beschäftigte ein wichtiges Zeichen gewesen. Das sieht auch der Sozialverband Deutschland so. Gerade bei den aktuell hohen Alltagskosten wie Mobilität oder Energie hätte das vielen Menschen wirklich geholfen, heißt es. Ob und wann die Prämie am Ende jetzt kommt, wird sich erst noch zeigen. Zoe Tassovali, Nachrichtenredaktion.
2: Das US-Verteidigungsministerium hat damit begonnen, neue Akten zu UFOs zu veröffentlichen. Es sei die erste Veröffentlichung bisher geheimer Akten zu nicht identifizierten anomalen Phänomenen. Das teilte das Pentagon in Washington mit.
4: Auf der Pentagon-UFO-Webseite sind nun rund 160 Dateien über außerirdische Phänomene für jedermann zugänglich. Es gibt viele Schwarz-Weiß-Aufnahmen von unbekannten Flugobjekten, viele davon auch schon ziemlich alt. Das amerikanische Volk solle sich selbst ein Bild davon machen, was man an nicht identifizierten Luftphänomenen, Flugobjekten und möglichem außerirdischen Leben über die Jahre gesammelt habe, erklärte Präsident Trump und wünschte viel Spaß dabei. Neben dem Pentagon sind auch die NASA, das FBI und verschiedene Geheimdienste an der UFO-Dokumentation beteiligt. Tina Eck, USA.
2: Zum Fußball. Borussia Dortmund hat sich am Abend vorzeitig die Vizemeisterschaft in der Bundesliga gesichert. Der BVB gewann zu Hause mit 3:2 gegen Eintracht Frankfurt. Die Hessen müssen nun um die Qualifikation für den Europacup fürchten.
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5: Das Wochenende startet erstmal sehr freundlich mit Temperaturen bis zu 24 Grad, aber schon am Samstagabend ziehen einige Regenwolken auf und ab Sonntag sind dann kräftige Regenschauer und Gewitter möglich und die Temperaturen liegen dann maximal nur noch bei 20 Grad.
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0: Zugangsdaten für Online-Banking abgreifen und auf eurem Display wird tatsächlich die echte Telefonnummer der Sparkasse Kraichgau angezeigt. Bitte gebt niemals Zugangsdaten oder eine TAN oder ähnliches am Telefon weiter. Und wenn ihr euch unsicher seid, wer am Telefon ist, legt erstmal auf und ruft euren Bankberater an. Wer einen Igel sieht, freut sich wahrscheinlich erstmal, aber wusstet ihr, dass es die Tiere bei uns immer schwerer haben?
1: Die Igel sind zum einen mittlerweile immer kränker, aber sind auch sehr stark unterernährt. Durch das Insektensterben haben Igel ganzjährig eigentlich Nahrungsnot und sind immer auf der Suche.
0: So Simone Späth von der Igelhilfe Nadelkissen. Sie pflegen in unserer Region kranke und verletzte Igel und empfehlen jedem, den hungrigen Igeln zu helfen.
1: Wir werden oft gefragt, ob man Igel zufüttern soll. Ja, man soll sie zufüttern, also einfach ein kleines Schälchen. Am besten ist Katzennassfutter, aber Trockenfutter ist auch gut oder getrocknete Würmer. Und immer ein Schälchen Wasser ist aber eh für alle Wildtiere gut.
0: Die Igel werden es euch danken.
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4: Das Wochenende startet erstmal sehr freundlich mit Temperaturen bis zu 24 Grad, aber schon am Samstagabend ziehen einige Regenwolken auf und ab Sonntag sind dann kräftige Regenschauer und Gewitter möglich und die Temperaturen liegen dann maximal nur noch bei 20 Grad.
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2: Ich bin Ursula Winkler. In der Ukraine und in Russland läuft inzwischen die Zeit, in der eine von US-Präsident Trump vermittelte dreitägige Waffenruhe greifen soll. Dabei war nicht sofort klar, ob die Kampfhandlungen tatsächlich bereits eingestellt wurden. Trump hatte die Waffenruhe und einen Gefangenenaustausch unerwartet und sehr knapp vorher angekündigt. In Moskau ist heute die traditionelle Militärparade zum Tag des Sieges der Sowjetunion über Hitler-Deutschland geplant. Die umstrittene Riester-Rente bekommt einen Nachfolger. Der Bundesrat hat neue Regeln für die staatlich geförderte private Altersvorsorge beschlossen. Ziel ist es, wieder mehr Menschen zum privaten Sparen für die Rente zu motivieren.
3: Neu ist vor allem, Sparer können künftig selbst entscheiden, wie viel Risiko sie eingehen wollen. Es gibt sichere Modelle mit vollständiger Garantie, aber auch Varianten mit weniger Absicherung und dafür höheren Renditechancen. Der Staat unterstützt das Ganze weiter mit Zuschüssen. Besonders Familien profitieren zusätzlich über Kinderzulagen. Auch Selbstständige können die staatlich geförderte Altersvorsorge nutzen. Hintergrund ist die Sorge, dass die gesetzliche Rente allein für viele Menschen später nicht mehr reichen wird. Zoe Tassovali, Nachrichtenredaktion.
2: Aus Protest gegen eine mögliche Rückkehr zur Wehrpflicht sind bundesweit Zehntausende Schülerinnen und Schüler auf die Straße gegangen. Unter dem Motto Schulstreik gegen die Wehrpflicht gab es in vielen Städten Demonstrationen. Die Bundeswehr hat derweil bereits erste Rekruten gewonnen, wie das Verteidigungsministerium mitteilte.
4: Seit Januar fragt die Bundeswehr 18-Jährige aktiv, ob sie Lust hätten auf einen Wehrdienst. Über 200.000 Briefe wurden schon verschickt. Junge Männer müssen antworten, Frauen können es freiwillig tun und das machen bislang nur sehr wenige. Die Quote liege bei nur rund 3%. Von den angeschriebenen Männern hätten etwa 86% den Fragebogen fristgerecht beantwortet. Diejenigen, die nicht reagieren, bekommen eine Erinnerung. Wer sich weiter nicht rührt, dem droht ein Bußgeld von 250 Euro. Thomas Bremser, Nachrichtenredaktion.
2: Zum Fußball. Borussia Dortmund hat sich am Abend vorzeitig die Vizemeisterschaft in der Bundesliga gesichert. Der BVB gewann zu Hause mit 3:2 gegen Eintracht Frankfurt. Die Hessen müssen um die Qualifikation für den Europacup fürchten.
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5: Das Wochenende startet erstmal sehr freundlich mit Temperaturen bis zu 24 Grad, aber schon am Samstagabend ziehen einige Regenwolken auf und ab Sonntag sind dann kräftige Regenschauer und Gewitter möglich und die Temperaturen liegen dann maximal nur noch bei 20 Grad.
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3: Das Wochenende startet erstmal sehr freundlich mit Temperaturen bis zu 24 Grad, aber schon am Samstagabend ziehen einige Regenwolken auf und ab Sonntag sind dann kräftige Regenschauer und Gewitter möglich und die Temperaturen liegen dann maximal nur noch bei 20 Grad.
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3: Ich bin Katrin Müller. In Russland und der Ukraine läuft inzwischen die Zeit, in der eine von US-Präsident Trump vermittelte dreitägige Waffenruhe greifen soll. Aber noch ist nicht klar, ob die Kampfhandlungen wirklich eingestellt wurden. Trump hatte die Waffenruhe und einen Gefangenenaustausch unerwartet und sehr knapp vorher angekündigt.
4: Trump hatte die Präsidenten der Ukraine und Russlands, Zelensky und Putin, jeweils persönlich um die Waffenruhe gebeten. Er sei sehr froh, dass sie zugestimmt hätten, schrieb Trump. Hoffentlich sei dies der Anfang vom Ende eines sehr langen und tödlichen Krieges. Die Verhandlungen für ein endgültiges Kriegsende gingen weiter. Jeden Tag käme man näher ans Ziel, meinte Trump. Tatsächlich aber waren die Verhandlungen zuletzt in Stocken geraten. Aus den USA, Tina Eck.
3: Das von einem Hunter-Virus-Ausbruch betroffene Kreuzfahrtschiff Hondius soll voraussichtlich morgen auf Teneriffa ankommen. Das teilte der Veranstalter mit. Die Planungen für die Ankunft inklusive Untersuchungen und Quarantäneprozeduren würden von verschiedenen Organisatoren verantwortet, darunter von der Weltgesundheitsorganisation. Der Betreiber erklärte, derzeit zeige niemand an Bord Symptome. Die WHO sprach von 6 bestätigten Hunter-Virus-Fällen und 2 Verdachtsfällen. 3 dieser 8 Personen sind gestorben. Wegen drohender Lücken in der Kerosinversorgung warnt die Arbeitsgemeinschaft Deutscher Verkehrsflughäfen vor möglichen Flugstreichungen und Preiserhöhungen. Hauptgeschäftsführer Ralf Beisel rechnete bei der Welt am Sonntag mit Streichungen, vor allem bei Low-Cost-Airlines und touristisch weniger bedeutsamen Zielen.
5: Aktuell schaffen es viel weniger Öltransporte durch die Straße von Hormus. Die Kerosinpreise seien seit mehr als 2 Monaten doppelt so hoch wie vor dem Iran-Krieg, sagt Verbandschef Beisel. Er rechnet nicht damit, dass sie bald wieder sinken. Aber zu diesen Preisen rechnen sich viele Flüge für die Airlines nicht mehr. Der Verband geht davon aus, dass einige Ziele ganz gestrichen werden, andere seltener angeflogen werden und zu höheren Preisen. Im besten Fall bleiben in diesem Jahr die Passagierzahlen dem Verband nach gleich. Im schlimmsten Szenario müssen an den deutschen Airports Millionen Flüge gestrichen werden. Ursula Winkler, Nachrichtenredaktion.
3: Zum Fußball. Borussia Dortmund hat sich am Abend vorzeitig die Vizemeisterschaft in der Bundesliga gesichert. Der BVB gewann zu Hause mit 3:2 gegen Eintracht Frankfurt. Die Hessen müssen um die Qualifikation für den Europacup fürchten.
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7: Das Wochenende startet erstmal sehr freundlich mit Temperaturen bis zu 24 Grad, aber schon am Samstagabend ziehen einige Regenwolken auf und ab Sonntag sind dann kräftige Regenschauer und Gewitter möglich und die Temperaturen liegen dann maximal nur noch bei 20 Grad.
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9: Das Wochenende startet erstmal sehr freundlich mit Temperaturen bis zu 24 Grad, aber schon am Samstagabend ziehen einige Regenwolken auf und ab Sonntag sind dann kräftige Regenschauer und Gewitter möglich und die Temperaturen liegen dann maximal nur noch bei 20 Grad.
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12: Ich bin Katrin Müller. In Russland und der Ukraine läuft inzwischen die Zeit, in der eine von US-Präsident Trump vermittelte dreitägige Waffenruhe greifen soll. Aber noch ist nicht klar, ob die Kampfhandlungen wirklich eingestellt wurden. Russland feiert heute mit einer großen Militärparade auf dem Roten Platz in Moskau den Tag des Sieges der Sowjetunion über Hitler-Deutschland. Heute am 9. Mai 1945 wurde in Russland die Kapitulation Nazi-Deutschlands bekannt. In Deutschland einen Tag vorher.
13: Die Militärparade in diesem Jahr ist anders als früher. Zwar marschieren wieder tausende Soldaten an Kreml-Chef Putin vorbei über den Roten Platz, Panzer und andere Militärfahrzeuge fehlen aber. Der Kreml begründete dies mit Terrorgefahr, gemeint sind ukrainische Drohnen. Doch es gibt noch einen Grund für das Fehlen. Die schweren Waffen haben sich im Krieg gegen die Ukraine nicht bewährt. Bei der Parade würden sie die Russen eher ärgern als mit Stolz erfüllen. Aus Moskau, André Balin.
12: Nach dem vorläufigen Aus der Entlastungsprämie durch den Bundesrat hält Bundesfinanzminister Klingbeil an Finanzhilfen für die Bürger fest. Man werde mit den Bundesländern weiter im Gespräch bleiben, sagte Klingbeil bei einem Besuch in Kanada.
14: Wir haben als Bundesregierung für diese Entlastungsprämie geworben und wir sind uns auch einig, dass wir etwas für die Menschen machen wollen. Und dieser Weg wird weitergehen. Nochmal, die Hand ist ausgestreckt. Das Ziel muss doch sein, dass man sich da jetzt nicht im Klein-Klein zerlegt, sondern dass man jetzt schnell an die Bürgerinnen und Bürger ein Signal sendet.
12: Gestern hatte die Länderkammer die vom Bund geplante steuerfreie Beschäftigtenprämie von 1.000 Euro gestoppt. Laut der Länder können sich viele Unternehmen die Prämie angesichts der schwierigen Wirtschaftslage nicht leisten. Und den Ländern und Kommunen würden dadurch Steuereinnahmen entgehen. Nach den dramatischen Szenen in einer Bank in Rheinland-Pfalz in Sinzig läuft die Fahndung nach dem Täter oder den Tätern auf Hochtouren. Die Ermittler gehen von mindestens einem Verdächtigen aus, der den Mitarbeiter einer Geldtransportfirma abgepasst und ihm einen Bargeldbehälter abgenommen haben soll. Er könnte auch einen Komplizen gehabt haben. Zum Fußball. Borussia Dortmund hat in der Bundesliga die Vizemeisterschaft eingefahren. Zum Auftakt des vorletzten Spieltags setzte sich der BVB mit 3:2 gegen Frankfurt durch. Damit ist den Borussen Rang 2 nicht mehr zu nehmen. Die Eintracht verpasst den Sprung auf Rang 7, der die Chance auf einen Platz im Europapokal bietet.
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11: Das ist wirklich das perfekte Wetter für so einen Samstag im Mai. Ihr freut euch nämlich über strahlenden Sonnenschein bei bis zu 24 Grad. Und ab morgen ist das Wetter wirklich nicht mehr wiederzuerkennen. Im Neue Welle 3-Tage-Trend gibt es dann nämlich nur noch Regen bei trotzdem warmen Temperaturen von bis zu über 20 Grad.
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11: Wusstet ihr eigentlich, dass Tiere bei der Arbeit gut fürs Betriebsklima sind und Stress reduzieren? Die Bürgermeisterin der Gemeinde Enzklösterle hat sich das jetzt zu Herzen genommen und bringt ein ganz besonderes Tier mit zum Rathaus. Welches? Das verrate ich euch in 10 Minuten hier in der Neue Welle Morgenshow, weil da werdet ihr niemals drauf kommen. Mein Name ist Leonora und ich wünsche euch einen schönen Start in diesen Samstag.

0: Ihr hört die neue Welle am Samstag mit Leonora. Guten Morgen. Wenn ihr aktuell in Enzklösterle aufs Rathaus müsst, dann kommt euch da ein ganz besonderer Mitarbeiter entgegen. Denn seit einigen Wochen lebt da das kleine Lämmchen Henry. Ja, ihr habt richtig gehört. Die Bürgermeisterin Sabine Zenker bringt jeden Tag ein kleines Lamm mit zur Arbeit. Wir waren mal vor Ort und haben bei ihr nachgefragt, wie es dazu überhaupt gekommen ist.
1: Wir hatten in Milan Angriff, das ist ein großer Greifvogel, der die Lämmer anscheinend mit Hase verwechselt hat und deswegen sehr viel Unruhe in die Herde gebracht hat. Und Henry ist leider der blökenden Herde hinterher. Das heißt, er wurde von seiner Mutter getrennt. Wenn es relativ kurzfristig nach der Geburt passiert, ist es leider so, dass die Mutter das Lamm nicht mehr akzeptiert und der arme Henry wäre sonst verhungert. Deswegen habe ich ihn dann bei mir aufgenommen.
0: Super lieb. Und jetzt akzeptiert der kleine Henry die Bürgermeisterin quasi als Ersatzmutter. Der Kleine ist gerade mal 4 Wochen alt und hat schon einiges erlebt.
1: Er war schon bei Gemeinderatssitzungen, bei Trauungen, Mitgliederversammlungen vom Auerhuhn im Schwarzwald e.V. in Freiburg mit dabei. Also er hat schon richtig was erlebt und ist ein richtiger Schambolze. Also er wickelt die Leute relativ schnell um Finger und ist auch total goldig und sorgt eigentlich durchweg für gute Laune und viel Spaß bei der Arbeit.
0: Also einiges los in Enzklösterle. Mittendrin im Geschehen ist übrigens auch noch Labrador-Hündin Malou. Die beiden verstehen sich aber richtig gut und schlafen nachts sogar zusammen im Körbchen. Allerdings lässt sich die Hündin da deutlich besser erziehen.
1: Also der Hund lässt sich tatsächlich einen Sitz und einen Platz abbringen, während Henry da völlig frei ist in seiner Interpretation seiner Bewegungsphase. Er kommt, wenn ich ihn rufe, vor allem wenn er Hunger hat, aber ansonsten lässt er sich nur bedingt erziehen. Er weiß, dass er auf bestimmte Sachen nicht hoch darf. Aber ansonsten ist er eigentlich erstmal dabei, die Welt zu erkunden und zu beknabbern. Das macht ihm eigentlich momentan am meisten Spaß.
0: Und dann ist das mit der Stubenreinheit natürlich auch noch so eine Sache. Auch da lässt sich Henry nichts sagen. Aber wenn ihr mal sehen wollt, wie das aussieht, ein Lämmchen im Rathaus, dann schaut mal auf unserem Instagram-Account vorbei. Wir haben nämlich für euch mal vorbeigeschaut bei Henry im Rathaus von Enzklösterle.

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0: Heute wird ganz offiziell die Festivalsaison eröffnet. Zumindest wenn es ums Kneipenfestival in Pforzheim geht. Denn da findet heute Abend die Barparade statt. Da wandert ihr von einer Bar zur nächsten und lasst's euch gut gehen. Lieblingsmusik zum Abdancen gibt's aber auch hier bei der Neuen Welle in 10 Minuten.
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0: Das ist wirklich bestes Wetter heute für die Freibäder in Neuhausen, Schellbronn und Mühlacker, die heute öffnen. Die Sonne scheint heute nämlich bis zum Gehtnichtmehr bei Temperaturen von bis zu 24 Grad. Und dieses Wetter solltet ihr auch nochmal ausnutzen, denn ab morgen ist es nur noch am Regnen im Neue Welle-3-Tage-Trend bei auch über 20 Grad.
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0: Wovor habt ihr eigentlich Angst? Und habt ihr schon mal versucht, euch diese Angst zu stellen? Viele sagen ja, dass so eine Konfrontationstherapie helfen soll. Wenn das aber nichts für euch ist, dann habe ich eine viel harmlosere Idee für euch, eure Ängste zu überwinden. Die hört ihr in 10 Minuten hier in der Neue Welle Morgenshow. Mein Name ist Leonora und ich wünsche euch einen schönen Samstag. Nachrichten. Die hört ihr in 10 Minuten hier in der Neue Welle Morgenshow. Mein Name ist Leonora und ich wünsche euch einen schönen Samstag.

0: Es ist Samstag, mein Name ist Leonora und ihr habt die neue Welle im Radio eingeschaltet. Guten Morgen! Jeden Morgen um 7.40 Uhr rätselt ihr euch wach beim Gute-Laune-Morgen-Quiz. Da stellen sich die beiden Morgenshow-Moderatoren Vanja und Carsten gegenseitig zwei Fragen. Und wer am Ende des Monats die meisten Punkte gemacht hat, darf 500 Euro gemeinsam mit der Sparkasse Karlsruhe an einen Verein oder ein tolles gemeinnütziges Projekt verschenken. Und so ist es diese Woche gelaufen.
1: Jeder von uns hat ja Angst, ja, vor was er sich so fürchtet. Flugangst.
2: Zahnärzte.
1: Zahnärzte, hast du Angst? Ja. Okay. Eine neue Studie hat herausgefunden, dass eine Tätigkeit dafür sorgen kann, dass Ängste verschwinden. Welche? A. Musik hören.
2: Mhm, klar.
1: B. Mit dem Finger auf die Stirn klopfen. Oder C. Meditieren.
2: Das kenne ich so ein bisschen. Also ich kenne, dass es dieses Fingerklopfen, kannst du ja so ein bisschen am Kopf und überall machen, um deinen Stress zu regulieren. Also wenn du gestresst bist.
1: Aber hat das auch was mit Angst zu tun?
2: Ja, das ist eben die Frage. Ich würde es einfach nehmen.
1: Du nimmst es einfach? Ja. Das ist leider falsch, das habe ich mir gut ausgedacht auch.
2: Super schlau, Carsten.
1: Ja, 24 Minuten Musik hören können Ängste deutlich verhindern. Und zwar hat das eine neue Studie aus Toronto belegt.
2: Geil.
1: Speziell komponierte Klänge, also tatsächlich für Höhenangst und für Flugangst, kannst du dir irgendwie runterladen oder so. Die hörst du dir 24 Stunden vorm Fliegen an. Fertig, okay.
2: Probieren wir es vielleicht mit unserer Musik auch nochmal. In 24 Minuten bin ich geheilt von meiner Angst vor Zahnärzten.
1: Ich bin mir ziemlich sicher, dass unsere Lieblingsmusik auf jeden Fall für einen guten Tag sorgt.
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0: Während die Männer bekanntlich am Vatertag immer mit dem Bollerwagen durch die neue Welle-Region ziehen, gibt's morgen am Muttertag ein cooles Sekt-Event in Landau, und zwar die Sparkling Twenties. Da können alle Mamis einfach mal in der Jugendstil-Festhalle vorbeischauen und sich ab 12 Uhr durch verschiedensten Sekt durchprobieren. Also richtig, richtig cool, denn Tickets gibt's auch noch. Jetzt gibt's aber erstmal Lieblingsmusik hier bei der Neuen Welle in 10 Minuten.
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3: So ganz unkomplizierte Typen waren die Freunde von Jesus nicht. Sie hatten oft Probleme damit, wenn Jesus auf Menschen zuging, die nicht zu ihrer Bubble gehörten. Wenn er mit Fremden, mit Kindern, Kranken sprach, da waren die Freunde oft sehr ablehnend. Dabei fanden sie ja gerade das so cool an ihm, dass er auf die Leute zuging, niemanden ablehnte, erstmal zuhörte. Ich habe gelesen, dass es für Menschen gut ist, wenn sie auf andere fremde Menschen zugehen und mit ihnen sprechen. Das stärkt das Vertrauen und fördert das Gefühl der Gemeinschaft. Es hinterlässt ein Gefühl der Wärme, heißt es. Nach Jesu Tod war es für die Freunde keine Frage, dass sie auch offen, neugierig, herzlich unterwegs sein wollten. Daran soll man sie erkennen. Wie wäre es, heute auf andere zugehen, offen, neugierig, herzlich, auf den Nachbarn, die Kioskbesitzerin, den Typ neben mir in der Bahn. Für mehr Wärme im Miteinander. Anja Kieser für die evangelischen Freikirchen.
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16: Ich bin Katrin Müller. In Russland und der Ukraine läuft inzwischen die Zeit, in der eine von US-Präsident Trump vermittelte dreitägige Waffenruhe greifen soll. Aber noch ist nicht klar, ob die Kampfhandlungen wirklich eingestellt wurden. Trump hatte die Waffenruhe und einen Gefangenenaustausch unerwartet und sehr knapp vorher angekündigt.
17: Trump hatte die Präsidenten der Ukraine und Russlands, Zelensky und Putin, jeweils persönlich um die Waffenruhe gebeten. Er sei sehr froh, dass sie zugestimmt hätten, schrieb Trump. Hoffentlich sei dies der Anfang vom Ende eines sehr langen und tödlichen Krieges. Die Verhandlungen für ein endgültiges Kriegsende gingen weiter. Jeden Tag käme man näher ans Ziel, meinte Trump. Tatsächlich aber waren die Verhandlungen zuletzt in Stocken geraten. Aus den USA, Tina Eck.
16: Wegen drohender Lücken in der Kerosinversorgung warnt die Arbeitsgemeinschaft Deutscher Verkehrsflughäfen vor möglichen Flugstreichungen und Preiserhöhungen. Hauptgeschäftsführer Ralf Beisel rechnete bei der Welt am Sonntag mit Streichungen, vor allem bei Low-Cost-Airlines und touristisch weniger bedeutsamen Zielen.
13: Aktuell schaffen es viel weniger Öltransporte durch die Straße von Hormuz. Die Kerosinpreise seien seit mehr als 2 Monaten doppelt so hoch wie vor dem Iran-Krieg, sagt Verbandschef Beisel. Er rechnet nicht damit, dass sie bald wieder sinken. Aber zu diesen Preisen rechnen sich viele Flüge für die Airlines nicht mehr. Der Verband geht davon aus, dass einige Ziele ganz gestrichen werden, andere seltener angeflogen werden und zu höheren Preisen. Im besten Fall bleiben in diesem Jahr die Passagierzahlen dem Verband nach gleich. Im schlimmsten Szenario müssen an den deutschen Airports Millionen Flüge gestrichen werden. Ursula Winkler, Nachrichtenredaktion.
16: Nach den dramatischen Szenen in einer Bank in Rheinland-Pfalz in Sinzig läuft die Fahndung nach dem Täter oder den Tätern auf Hochtouren. Die Ermittler gehen von mindestens einem Verdächtigen aus, der den Mitarbeiter einer Geldtransportfirma abgepasst und ihm einen Bargeldbehälter abgenommen haben soll. Er könnte auch einen Komplizen gehabt haben. Zum Fußball. Borussia Dortmund hat sich am Abend vorzeitig die Vizemeisterschaft in der Bundesliga gesichert. Der BVB gewann zu Hause mit 3:2 gegen Eintracht Frankfurt. Die Hessen müssen um die Qualifikation für den Europacup fürchten.
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18: Das ist wirklich das perfekte Wetter für so einen Samstag im Mai. Ihr freut euch nämlich über strahlenden Sonnenschein bei bis zu 24 Grad. Und ab morgen ist das Wetter wirklich nicht mehr wiederzuerkennen. Im Neue Welle 3-Tage-Trend gibt es dann nämlich nur noch Regen bei trotzdem warmen Temperaturen von bis zu über 20 Grad.
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18: Morgen ist Muttertag und irgendwie kommt dieser Tag dann doch immer wieder so spontan auf uns zu. Und deswegen können die Kids in Leopoldshafen heute von 15 bis 18 Uhr beim Muttertagsbasteln im alten Rathaus mitmachen. Richtig, richtig cool. Und wusstet ihr eigentlich, dass es neben dem alten Rathaus auch einen alten Namen von Leopoldshafen gibt? Wie Leopoldshafen damals hieß, verraten wir euch in 10 Minuten bei Regio Wissen to go hier in der Neue Welle Morgenshow. Mein Name ist Leonora und ich wünsche euch einen schönen Samstag.

0: Ihr seid bei der Neuen Welle am Samstag mit Leonora. Guten Morgen.
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3: Heute geht's um Leopoldshafen. Im ganzen Jahr Eggenstein-Leopoldshafen, aber wenn Eggenstein seinen eigenen Spitznamen hat, die Grabbe, dann hat Leopoldshafen das natürlich auch. Und zwar sind die Leopoldshafener die Schröcker. Weil Leopoldshafen jahrhundertelang offiziell Schröck hieß. Der Spitzname ist also im Kern einfach die Einwohnerbezeichnung zum alten Ortsnamen. Erst am 4. Juni 1833 wurde der Ortsname amtlich geändert, aber weil der alte Name im Dialekt und im Brauchtum weiterlebt, man sagt vor Ort bis heute oft Schröck, nicht Leopoldshafen, ergibt sich daraus eben ganz logisch, dass es die Schröcker sind. Und das ist zum Beispiel auch beim Fasching in Leopoldshafen so, wenn Schröck Hellau gebrüllt wird.
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0: Seit gestern ist wieder Action angesagt auf dem Anne-Masse-Platz in Gaggenau. Dort findet nämlich der Maimarkt mit Krämermarkt statt. Fahrgeschäfte, Essen, Trinken, alles ist mit am Start. Also ein richtig cooles, buntes Programm rund um den Muttertag. Und für die gute Musik sorgen wir hier bei der Neuen Welle in 10 Minuten.
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9: Das ist wirklich bestes Wetter heute für die Freibäder in Neuhausen, Schellbronn und Mühlacker, die heute öffnen. Die Sonne scheint heute nämlich bis zum geht nicht mehr bei Temperaturen von bis zu 24 Grad. Und dieses Wetter solltet ihr auch nochmal ausnutzen, denn ab morgen ist es nur noch am Regnen im Neue Welle 3-Tage-Trend bei auch über 20 Grad.
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9: Also das ist ja wirklich der perfekte Tag heute zum Heiraten, oder? Die Sonne scheint, das Wetter ist toll, es ist aber nicht zu heiß und jetzt müsste nur noch die passende Hochzeitslocation in der Region her. Und deswegen suchen wir die gerade mit eurer Hilfe. Das heißt, wie ihr mitmachen könnt, das sage ich euch in 10 Minuten hier in der Neue Welle Morgenshow. Mein Name ist Leonora und ich wünsche euch einen schönen Samstag.

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0: Wie schön, dass wir heute zusammen in diesen Samstag reinstarten. Mein Name ist Leonora und ihr seid bei der Neuen Welle.
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0: Im Mai und Juni wird geheiratet und genau deswegen suchen wir die beste Hochzeitslocation in der Region. Das heißt, wo habt ihr vielleicht geheiratet oder wart Gast, Trauzeuge, wo einfach das komplette Gesamtpaket gestimmt hat? Sagt es uns ganz einfach auf dieneuewelle.de oder in der kostenlosen Neue Welle App, wie Desiree aus Hauen-Eberstein. Sie hat in Rantastik Hauen-Eberstein geheiratet und fand es einfach nur toll.
2: Also ich muss ehrlich sagen, die Hochzeitsplanerin, wo dort vor Ort ist, die macht das wirklich toll, die begleitet auch einen ganz super und man hat alle Informationen, man spricht nochmal kurz vorher nochmal alles genau ab. Das muss ich wirklich sagen, läuft wirklich toll, die Organisation dort, das Essen ist wirklich toll und halt auch die Tischdeko. Also sie geben sich wirklich extrem viel Mühe damit und auch das Servicepersonal während der Feier. Du hast nichts sagen müssen, es war alles im Vorfeld schon durchgeplant. Wir hatten bis die letzten Gäste gegangen sind, hatten wir auch Personal. Und wir mussten uns eigentlich um nichts kümmern selber.
0: Nicole aus Löchingen ist da anderer Meinung. Für sie ist die beste Hochzeitslocation die Eventmühle Kraichgau in Odenheim. Dort hat sie letztes Jahr auch selbst geheiratet.
3: Die Eventmühle Kraichgau finde ich so toll, weil sie einfach alles hat. Also du hast deine Location, du hast deine Partyscheune, du hast einen wunderschönen Garten dabei. Du hast den Flair, weil das einfach so ein bisschen landhausmäßig aufgebaut ist mit Balken. Und du hast einen riesen Essenssaal. Das Team ist toll, du hast Übernachtungsmöglichkeiten in der Location und auch gegenüber im Gästehaus. Also du hast wirklich alles. Da gibt's nichts, was du nicht hast.
0: Und jetzt seid ihr dran. Welche Hochzeitslocation war so schön, dass alle davon erfahren sollten? Helft mit, die beste zu finden auf dieneuewelle.de oder in der kostenlosen Neue Welle App.

0: Kleiner Reminder, morgen ist Muttertag, also falls ihr heute noch einen Blumenstrauß besorgen wollt, da könnt ihr morgen nämlich ganz offiziell euren Mamas sagen, danke, dass ihr da seid. Lieblingsmusikerin Pink feiert diesen Tag natürlich auch mit ihren zwei Kids. Tochter Willow ist 14 und Sohn Jameson ist 9. Lieblingsmusik von Supermami Pink gibt's in 10 Minuten hier bei der Neuen Welle.
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24: Ich bin Katrin Müller. Ärztepräsident Klaus Reinhardt wirbt für eine frühere Einführung der geplanten Zuckerabgabe auf Getränke wie Limonaden und Colas. Sie sei richtig und längst überfällig, sagte er der deutschen Presseagentur. Die Bundesregierung will die neue Abgabe auf gezuckerte Getränke erst 2028 einführen.
25: Stark gezuckerte Getränke dürften deutlich teurer werden, wenn die Steuer kommt. Das soll einen Anreiz schaffen, sich gesünder zu ernähren. Die positiven Effekte treten dabei nicht sofort auf, sondern erst nach einigen Jahren, sagt der Ärztepräsident. Ziel ist es laut Reinhardt aber nicht, die Softdrinks teurer zu machen. Die Hersteller sollen weniger Zucker nutzen. Mehr als die Hälfte der Menschen in Deutschland ist übergewichtig. Die Folgen reichen von Diabetes über Herz-Kreislauf-Erkrankungen bis hin zu Karies. Thomas Bremser, Nachrichtenredaktion.
24: In Russland und der Ukraine läuft inzwischen die Zeit, in der eine von US-Präsident Trump vermittelte dreitägige Waffenruhe greifen soll. Aber noch ist nicht klar, ob die Kampfhandlungen wirklich eingestellt wurden. Russland feiert heute mit einer großen Militärparade auf dem Roten Platz in Moskau den Tag des Sieges der Sowjetunion über Hitler-Deutschland. Heute, am 9. Mai 1945, wurde in Russland die Kapitulation Nazi-Deutschlands bekannt. In Deutschland einen Tag vorher.
26: Die Militärparade in diesem Jahr ist anders als früher. Zwar marschieren wieder tausende Soldaten an Kreml-Chef Putin vorbei über den Roten Platz, Panzer und andere Militärfahrzeuge fehlen aber. Der Kreml begründete dies mit Terrorgefahr, gemeint sind ukrainische Drohnen. Doch es gibt noch einen Grund für das Fehlen. Die schweren Waffen haben sich im Krieg gegen die Ukraine nicht bewährt. Bei der Parade würden sie die Russen eher ärgern als mit Stolz erfüllen. Aus Moskau, André Balin.
24: Nach den dramatischen Szenen in einer Bank in Rheinland-Pfalz in Sinzig läuft die Fahndung nach dem Täter oder den Tätern auf Hochtouren. Die Ermittler gehen von mindestens einem Verdächtigen aus, der den Mitarbeiter einer Geldtransportfirma abgepasst und ihm einen Bargeldbehälter abgenommen haben soll. Er könnte auch einen Komplizen gehabt haben. Zum Fußball. Borussia Dortmund hat in der Bundesliga die Vizemeisterschaft eingefahren. Zum Auftakt des vorletzten Spieltags setzte sich der BVB mit 3:2 gegen Frankfurt durch. Damit ist den Borussen Rang 2 nicht mehr zu nehmen. Die Eintracht verpasst den Sprung auf Rang 7, der die Chance auf einen Platz im Europapokal bietet.
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0: Das ist wirklich das perfekte Wetter für so einen Samstag im Mai. Ihr freut euch nämlich über strahlenden Sonnenschein bei bis zu 24 Grad. Und ab morgen ist das Wetter wirklich nicht mehr wiederzuerkennen. Im Neue Welle 3-Tage-Trend gibt es dann nämlich nur noch Regen bei trotzdem warmen Temperaturen von bis zu über 20 Grad.
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0: Ihr frühstückt gerade ganz entspannt auf der Terrasse, dem Balkon oder im Garten und hört dabei die Vögel zwitschern. Und wenn ihr ganz aufmerksam zuhört, dann könnt ihr nebenbei noch dem Naturschutzbund Deutschland bei der Stunde der Gartenvögel helfen. Wie ihr mitmachen könnt, das sage ich euch in 10 Minuten hier in der Neue Welle Morgenshow. Mein Name ist Leonora und ich wünsche euch einen schönen Samstag.

0: Ihr hört die neue Welle am Samstag. Mein Name ist Leonora und ich freue mich, dass ihr eingeschaltet habt. Heute wird's endlich wieder schön sonnig und warm, nachdem der Frühling diese Woche irgendwie so einen kleinen Durchhänger hatte. Das heißt, ihr genießt das Wetter hoffentlich im Garten, auf der Terrasse oder im Schwimmbad. Und wenn ihr sowieso draußen seid, dann helft doch bitte dem NABU, dem Naturschutzbund in Deutschland. Der will nämlich wissen, wie viele Meisen, Finken, Rotkehlchen oder Spatzen in unseren Gärten und Parks zu sehen sind. Ab heute und übers ganze Wochenende läuft nämlich wieder die Aktion Stunde der Garten. Vögel. Und jeder von euch kann mitmachen, weiß Kollege Raphael.
1: Wir setzen uns in den Garten, in den Park oder auf den Balkon und zählen. Wichtig dabei, aufgeschrieben wird die größte Zahl an Vögeln einer Art, die wir gleichzeitig innerhalb unserer Beobachtungsstunde sehen. Warum nicht alle? Um sicherzugehen, dass keine Vögel doppelt gezählt werden. Wer unsere Vogelarten nicht so genau kennt, kein Problem. Dafür gibt es die NABU-App. Da sind die Gesänge der Vögel, hier zum Beispiel die Kohlmeise. Und Bilder der Vogelarten gibt es auch.
0: Also für euch heißt es an diesem Wochenende Vögel zählen und dem NABU helfen, den Bestand der Arten zu erfassen bei der Stunde der Gartenvögel. Und wo ihr eure Beobachtungen dann meldet, das erfahrt ihr auf die neue Welle.

0: Ihr könnt schon mal eure Schuhe anziehen und losfahren, denn in 30 Minuten beginnt der Kunsthandwerkmarkt auf dem Stephanplatz in Karlsruhe. Und beim Fertigmachen und Losfahren gibt's Lieblingsmusik auf die Ohren in 10 Minuten hier bei der Neuen Welle.
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0: Das ist wirklich bestes Wetter heute für die Freibäder in Neuhausen, Schellbronn und Mühlacker, die heute öffnen. Die Sonne scheint heute nämlich bis zum Gehtnichtmehr bei Temperaturen von bis zu 24 Grad. Und dieses Wetter solltet ihr auch nochmal ausnutzen, denn ab morgen ist es nur noch am Regnen im Neue Welle 3-Tage-Trend bei auch über 20 Grad.
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0: Ihr nutzt diesen sonnigen Samstag heute richtig aus und macht einen Spaziergang durch den Karlsruher Schlossgarten. Ins Schloss selbst könnt ihr allerdings die nächsten Jahre nicht gehen, denn das Schloss wird komplett saniert. Aber ihr könnt es euch ab sofort in Miniatur anschauen, denn das Karlsruher Schloss wurde aus 250.000 Klemmbausteinen in klein nachgebaut. Wo ihr euch das ab heute anschauen könnt, verrate ich euch in 10 Minuten hier in der Neue Welle Morgenshow. Mein Name ist Leonora und ich wünsche euch einen tollen Start in diesen Samstag.

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0: Ihr habt hoffentlich einen ganz entspannten Start in diesen Samstag mit der neuen Welle an eurer Seite. Mein Name ist Leonora und ich wünsche euch einen schönen guten Morgen. In Karlsruhe gibt es seit diesem Wochenende eine ganz besondere neue Attraktion. Und zwar das Karlsruher Schloss wurde aus 250.000 Klemmbausteinen in klein nachgebaut. Und ab sofort könnt ihr das komplett kostenlos im Museum am Markt am Karlsruher Marktplatz sehen. Mein Kollege Dominik war für euch auch mal vor Ort und hat sich das Klötzchenschloss angeschaut. Dominik, erzähl doch mal, wie können wir uns das vorstellen?
1: Also angekündigt war ja eine Nachbildung des originalen Schlosses in klein. Und klar, das ist es auch. Aber ich muss wirklich sagen, das Klötzchenschloss muss sich da nicht verstecken. Es ist größer, als man vielleicht erstmal denkt. 250.000 Steinchen, 5 Meter breit und über 1,5 Meter hoch ist das Modell. Und wenn ihr so davor steht und das Schloss betrachtet, ist es schon Wahnsinn. Die Farbe, das Eingangsportal, die Anordnung der Fenster, alles ist wirklich 1:1 wie beim Original. Richtig spannend wird's dann, wenn ihr näher dran geht, denn auf der Fassade finden sich ganz viele Details. So erstrahlt zum Beispiel wie in echt das badische Wappen über dem Hauptportal und auf dem aufwendig gestalteten Turm weht natürlich auch eine badische Flagge aus Klemmbaustein. Aber wenn ihr dann mal auf die andere Seite schaut, auf die Rückseite quasi, dann ist da noch nicht so viel zu sehen, aber da könnt ihr in den nächsten Wochen und Monaten noch ganz viel entdecken. Was da geplant ist, das hat mir mal Marvin Gedig vom Badischen Landesmuseum erzählt.
2: Also von der Inneneinrichtung des Klötzchenschlosses ist bisher nur der Thronsaal zu sehen. Wir werden aber bis zur Kamona die weiteren Schausammlungen, wie sie bei der Schließung zu sehen waren, nachreichen. Also es lohnt sich auf jeden Fall in den nächsten Wochen noch mehrmals vorbeizuschauen und zu gucken, wie sich hier auch die Ausstellungen entwickeln.
1: Sehen könnt ihr das Schloss ab sofort im Museum am Markt am Karlsruher Marktplatz. Das steht hier im Erdgeschoss und ihr könnt hier komplett kostenlos rein. Aber auch von draußen könnt ihr das Schlösschen durch die Scheibe sehen. Natürlich auf der Seite vom Gebäude, die in Richtung echtes Schloss zeigt.
0: Und wenn ihr jetzt schon mal sehen wollt, wie dieses Klötzle-Schloss aussieht, dann schaut doch mal auf unserem Die Neue Welle Instagram-Account vorbei.

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0: Im Monat Mai macht gerade wieder ein Freibad nach dem anderen auf und heute schließen sich auch das Freizeitwellenbad Neuhausen-Schellbronn und das Freibad Mühlacker an. Also wenn ihr bei den 24 Grad heute mal vorbeischauen wollt, dann begleiten wir euch gerne auf die Sommerwiese. Und zwar mit Lieblingsmusik von Topic in 10 Minuten hier in der Neue Welle Morgenshow.
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22: Ich bin Katrin Müller. Ärztepräsident Klaus Reinhardt wirbt für eine frühere Einführung der geplanten Zuckerabgabe auf Getränke wie Limonaden und Colas. Sie sei richtig und längst überfällig, sagte er der deutschen Presseagentur. Die Bundesregierung will die neue Abgabe auf gezuckerte Getränke erst 2028 einführen.
23: Stark gezuckerte Getränke dürften deutlich teurer werden, wenn die Steuer kommt. Das soll einen Anreiz schaffen, sich gesünder zu ernähren. Die positiven Effekte treten dabei nicht sofort auf, sondern erst nach einigen Jahren, sagt der Ärztepräsident. Ziel ist es laut Reinhardt aber nicht, die Softdrinks teurer zu machen. Die Hersteller sollen weniger Zucker nutzen. Mehr als die Hälfte der Menschen in Deutschland ist übergewichtig. Die Folgen reichen von Diabetes über Herz-Kreislauf-Erkrankungen bis hin zu Karies. Thomas Bremser, Nachrichtenredaktion.
22: In Russland und der Ukraine läuft inzwischen die Zeit, in der eine von US-Präsident Trump vermittelte dreitägige Waffenruhe greifen soll. Aber noch ist nicht klar, ob die Kampfhandlungen wirklich eingestellt wurden. Russland feiert heute mit einer großen Militärparade auf dem Roten Platz in Moskau den Tag des Sieges der Sowjetunion über Hitler-Deutschland. Heute am 9. Mai 1945 wurde in Russland die Kapitulation Nazi-Deutschlands bekannt. In Deutschland einen Tag vorher.
24: Die Militärparade in diesem Jahr ist anders als früher. Zwar marschieren wieder tausende Soldaten an Kreml-Chef Putin vorbei über den Roten Platz, Panzer und andere Militärfahrzeuge fehlen aber. Der Kreml begründete dies mit Terrorgefahr, gemeint sind ukrainische Drohnen. Doch es gibt noch einen Grund für das Fehlen. Die schweren Waffen haben sich im Krieg gegen die Ukraine nicht bewährt. Bei der Parade würden sie die Russen eher ärgern als mit Stolz erfüllen. Aus Moskau, André Balin.
22: Nach den dramatischen Szenen in einer Bank in Rheinland-Pfalz in Sinzig läuft die Fahndung nach dem Täter oder den Tätern auf Hochtouren. Die Ermittler gehen von mindestens einem Verdächtigen aus, der den Mitarbeiter einer Geldtransportfirma abgepasst und ihm einen Bargeldbehälter abgenommen haben soll. Er könnte auch einen Komplizen gehabt haben. Zum Fußball. Borussia Dortmund hat in der Bundesliga die Vizemeisterschaft eingefahren. Zum Auftakt des vorletzten Spieltags setzte sich der BVB mit 3:2 gegen Frankfurt durch. Damit ist den Borussen Rang 2 nicht mehr zu nehmen. Die Eintracht verpasst den Sprung auf Rang 7, der die Chance auf einen Platz im Europapokal bietet.
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1: Und das am Samstag. Guten Morgen. Aktuell gemessen 18 Grad in Kleinsteinbach an der Weinbrennerkirche, 15 Grad in Rüppur an der Volkssternwarte und 14 Grad in Freudenstadt am Zentralkino. Ja, das Wetter, das kann sich heute wirklich sehen lassen. Ja, wir haben nämlich so einen richtig schönen Mix aus Sonne, ein paar Wolken am Himmel, also kein komplett strahlenblauer Himmel. Aber genau dieses Wetter, wo man immer wieder so kleine Sonnenmomente abbekommt. 25 Grad maximal. Der neue Welle 3-Tage-Trend. Morgen wird es auch erstmal richtig schön. Viel Sonne bis zu 25 Grad. Also perfekt, um draußen nochmal richtig was zu unternehmen. Ab morgen Abend wird es dann deutlich nasser und kühler mit 13 bis 15 Grad. Also dann eher so ein Jacke und Schirm nicht vergessen Tag.
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1: Es ist 10.03 Uhr, hier ist die neue Welle und Annette hat uns einen Blitzer gemeldet. Er steht in der Rommelstraße in Durlach in Richtung Badener Straße. Außerdem wird geblitzt auf der B10 Richtung Pfalz, kurz nach der Abfahrt B36. Lieben Dank, Jenny. Und Erik hat noch einen gesehen in Lienzingen auf der Ortsdurchfahrt, kurz vor der Kirche in Richtung Mühlacker. So, wenn ihr noch einen entdeckt habt, dann warnt alle unterwegs vor über die 0721 für Karlsruhe. Und dann die 2016-300.
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1: Nun die Gefahrenmeldungen und Staus um 10.04 Uhr. A5 Heidelberg Richtung Karlsruhe zwischen Kreuz Heidelberg und Heidelberg-Schwetzingen. Achtung, da liegen Gegenstände auf dem Standstreifen und auch ein langsames Fahrzeug ist auf dem Standstreifen unterwegs. Und das Fahrzeug fährt rückwärts auf dem Standstreifen. Okay. A8 Stuttgart Richtung Karlsruhe zwischen Heimsheim und Pforzheim-Ost. Da bitte nochmal 10 Minuten mehr einplanen. Ansonsten war's das. 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
1: Einen schönen guten Morgen. Der Karlsruher SC, der sorgt weiter für Bewegung im Aufstiegsrennen der zweiten Bundesliga. Gestern Abend holte der KSC beim SC Paderborn ein spektakuläres 2:2. Nach spätem Rückstand drehten Schleusener und Fukuda die Partie zwischenzeitlich sogar zugunsten der Badener. In der Tabelle steht Karlsruhe damit aktuell auf Rang 8. Und falls ihr am Wochenende noch Zeit und Lust habt, was zu unternehmen und Ü16 seid, habe ich einen Kinotipp für euch. In 10 Minuten vorher Musik von Häuser, Shania Train und wir starten mit Topics Breaking Me. Mein Name ist Eva Brinčić. Habt einen schönen Start in diesen schönen Samstag.

0: 7.14 Uhr. Hier ist die neue Welle. Danke, dass ihr diesen schon fast sommerlichen Tag mit uns verbringt und wir bei euch im Radio laufen dürfen. Na, wer hat von euch damals in den 90ern auch Mortal Kombat gezockt? Ist ja ein richtig brutales Videospiel, ne? Das tatsächlich auch heute noch super beliebt ist. 2021 wurde das Spiel dann verfilmt und diese Woche kam der zweite Teil in die Kinos. Wieso die Fortsetzung 1000 Mal besser ist als der erste Teil, das sagt euch jetzt Leonora im Neue Welle Kinotipp.
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2: Seid ihr bereit für den wohl härtesten Actionfilm in 2026? Dann schaut euch unbedingt die Videospielverfilmung Mortal Kombat 2 im Kino an. Während im ersten Teil viel gequatscht wird, weil die Vorgeschichte erklärt wird, geht's jetzt ordentlich zur Sache.
3: Die Regeln fürs Turnier sind einfach. Unsere Schicksale sollten nicht durch die Größe unserer Armeen vorbestimmt sein. Sie sollten entschieden werden. Durch den Combat.
2: Ihr habt das passende Videospiel dazu schon vor 30 Jahren gespielt und auch heute ist es noch bei euren Kids ab 18 Jahren super beliebt. Und für alle, die noch nie was mit dem Spiel zu tun hatten, es ist alles ein bisschen abgespaced, also stellt euch auf Ninja-Frauen und Dämonen ein, die mit Lasern, Feuer und messerscharfen Fächern kämpfen.
4: Das Erdenreich gehört mir.
5: Wir knien nicht nieder!
2: Während der erste Teil von 2021 vielen Fans zu harmlos war und keine Altersfreigabe hatte, geht es in der Fortsetzung jetzt härter zur Sache und ist erst ab 16 Jahren freigegeben. Fest steht auch schon, dass es noch einen Teil 3 und 4 geben soll. In fast 2 Stunden seht ihr Mortal Kombat 2 ab sofort im Kino.
6: Viel Spaß im Kino wünscht euch der Filmpalast am ZKM in Karlsruhe.

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Noch 5 Minuten bis 10:30. Hier ist die neue Welle am 9. Mai 2026 mit der richtigen Musik für diesen schönen, fast schon sommerlichen Tag. Ne? Der Song, den wir nach 10:30 hören, der war eigentlich schon 2011 draußen, wurde aber erst rund 2,5 Jahre später zum richtig großen Hit. In Deutschland bekam er seinen ersten großen Schub durch einen Vodafone-Werbespot und erst danach lief er international so richtig heiß. Capital Cities.

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11: Mit Tom Keimer. Erst letzte Woche hat das Ausflugslokal Seegugger am Epplesee in Rheinstetten wieder aufgemacht nach dem verheerenden Brand im vergangenen Jahr. Die Spuren sind noch zu sehen. Doch dann am Donnerstag diese Meldung: Die Stadt Rheinstetten wird den auslaufenden Pachtvertrag mit dem Seegugger-Wirt Harald Sieder nicht verlängern und sei schon auf der Suche nach einem neuen Pächter. Ein spektakulärer Unfall am Dienstag auf der A5 bei Bühl. Ein Auto gerät bei Starkregen ins Schleudern, überschlägt sich und landet wieder auf den Rädern. Zwar verliert der Wagen einen Reifen, aber der Fahrer fährt einfach weiter. Als ihn die Polizei stoppt, ist der Mann unverletzt, stand aber wie unter Schock. Das originale Karlsruher Schloss ist wegen Sanierung die nächsten Jahre geschlossen. Dafür gibt's jetzt das Schloss im Miniformat im Museum am Markt zu bewundern, zusammengesteckt aus rund einer Viertelmillion Klemmbausteinen. Das Klötzle-Schloss ist seit gestern für die Öffentlichkeit zu sehen.
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23: Am Samstag, heute haben wir einen schönen Mix aus Sonne, ein paar Wolken, also nicht nur strahlend blau, aber definitiv freundlich draußen. Dazu wird's richtig angenehm mit bis zu 25 Grad. Perfekt eigentlich für alles, was draußen stattfindet. Ob kurzer Spaziergang, Kaffee im Freien oder einfach mal frische Luft tanken. Der neue Welle-3-Tage-Trend. Der Sonntag, der wird richtig stark mit Sonne und bis zu 25 Grad, also so wie heute. Richtiges Draußenwetter. Ab abends wird's dann wechselhafter, ja? Da geht's dann los mit dem ersten Regen. Montag und Dienstag dann nur noch 13 bis 15 Grad und auch da immer wieder Regen.
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23: Es ist 10.32 Uhr. Annette hat einen Blitzer gemeldet und zwar in der Rommelstraße Durlach in Richtung Badener Straße. Geblitzt wird auf der B10 Richtung Pfalz, kurz nach der Abfahrt zur B36. Und noch einen haben wir in Linzingen auf der Ortsdurchfahrt kurz vor der Kirche in Richtung Mühlacker. Wenn ihr jetzt noch einen seht, auf dem Weg zur Arbeit, auf dem Weg zum Einkaufen oder wo auch immer hin, gerne durchklingeln. Telefonnummer ist die 0721 und dann die 20 16 300.
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23: Fangen wir an mit den Gefahrenmeldungen und Staus. A5 Heidelberg Richtung Karlsruhe zwischen Kreuz Heidelberg und Heidelberg-Schwetzingen. Da sind Gegenstände auf dem Standstreifen. Außerdem ein sehr, sehr langsames Fahrzeug ist da unterwegs auf dem Standstreifen. Und dieses Fahrzeug, das fährt auch rückwärts. Also da bitte besonders vorsichtig fahren. Ich habe noch keine Nachricht darüber, dass das aufgehoben ist. Und A8 Stuttgart Richtung Karlsruhe zwischen Pforzheim Süd und Pforzheim Ost. Da plant einfach mal 10 Minuten mehr ein. 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
23: Das bin ich. Ich wünsche euch einen schönen Tag. Viel Spaß bei allem, was ihr heute vorhabt. Bei uns der Neuen Welle gibt's die richtige Musik für euer Wochenende. Und das war definitiv eins der besten Konzerte, die ich je in meinem Leben erlebt habe. Zum einen, weil ich da mit meiner Schwester war. Und zum anderen war die Show einfach gigantisch. München Open Air. Es hat geregnet ohne Ende. Und zum anderen war die Show einfach gigantisch. München Open Air. Es hat geregnet ohne Ende, aber das war uns egal. Die Stimmung war

0: 10.43 Uhr.
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0: Und diesmal geht's um einen der wichtigsten und schönsten Tage im Leben eines Mannes und einer Frau. Es geht um den Ort, ja? Die Wahl der Hochzeitslocation gehört zu den wichtigsten Entscheidungen bei der gesamten Hochzeitsplanung. Sie bestimmen nicht nur die Atmosphäre und den Stil der Feier, sondern auch viele organisatorische Punkte wie Gästeanzahl, Dekoration, Ablauf, Catering, ob romantisches Schloss, moderne Eventscheune oder Feier im kleinen Familienkreis. Die passende Location macht den besonderen Tag erst richtig unvergesslich und schafft den Rahmen für Erinnerungen, die ein Leben lang bleiben, ja? Und weil wir mitten in der Hochzeitssaison sind, suchen wir genau diesen einen Ort, bei dem einfach alles gestimmt hat. Auch ich war schon auf so vielen tollen Hochzeiten, ja? Ich habe selber geheiratet. Ich könnte mich nicht entscheiden, obwohl ich natürlich sagen würde, meine war die beste und tollste Location. Sonst hätten wir uns da ja nicht das Ja-Wort gegeben, ne? Daniel aus Schöllbronn, der hat in der Ideenspinnerei Ettlingen geheiratet und für ihn ist das definitiv die beste Hochzeitslocation.
2: Als Highlight ist die Lage. Das ist wirklich wunderschön. Die Halle ist ein Traum, also die Beleuchtung und alles drum und dran ist sehr, sehr, sehr, sehr schön. Das haben die alles sehr, sehr gut gemacht. Also direkt an der Alp, wenn man dann draußen sitzen kann, draußen stehen kann und man hört das Wasser fließen, ist es halt schon sehr bezaubernd.
0: Das klingt auch toll. Ute aus Durlach hat einen Vorschlag auch für eine beste Hochzeitslocation.
3: Das Zollhaus in Norbergweierau am Rhein. Es ist eine wunderschöne Location, abseits vom Trubel am Rhein direkt. Die Innenräume sind komplett außenrum verglast. Egal wo du sitzt mit deinen Gästen, hast du immer den Blick auf den Rhein. Die Schiffe kommen vorbei in jeglicher Größe. Und der Biergarten ist auch traumhaft.
0: Ja, klingt auch gut. Vielleicht fällt dir auch noch einer ein, weil du selbst dort warst oder als Trauzeuge oder auch als Gast. Sag uns, wo ist die beste Hochzeitslocation der Region? 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

gut durch den Samstag. Am liebsten natürlich mit uns, mit der neuen Welle. Danke, dass wir euch durch diesen 9. Mai 2026 begleiten dürfen. Und ich verspreche euch, ihr werdet es nicht bereuen, denn bei uns bekommt ihr rund um die Uhr die Musik für ein perfektes, schönes, entspanntes Wochenende. Nach 11 ein Song, der nicht nur ein Song ist von Felix. Nein, das ist ein Comeback-Song nach einem Rückzug. Denn Felix hatte nach dem öffentlichen Coming-out als pansexuell und nicht binär 2024 Auftritte abgesagt, weil er sich laut eigenen Aussagen zu verletzlich fühlte. Knapp ein Jahr später kam dann Pride, nicht als leiser Neustart, sondern als sehr klares Statement: Niemand kann mir meinen Pride nehmen.

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24: Ich bin Katrin Müller.
0: Ärztepräsident Klaus Reinhardt wirbt für eine frühere Einführung der geplanten Zuckerabgabe auf Getränke wie Limonaden und Colas. Sie sei richtig und längst überfällig, sagte er der Deutschen Presseagentur. Die Bundesregierung will die neue Abgabe auf gezuckerte Getränke erst 2028 einführen.
1: Stark gezuckerte Getränke dürften deutlich teurer werden, wenn die Steuer kommt. Das soll einen Anreiz schaffen, sich gesünder zu ernähren. Die positiven Effekte treten dabei nicht sofort auf, sondern erst nach einigen Jahren, sagt der Ärztepräsident. Ziel ist es laut Reinhardt aber nicht, die Softdrinks teurer zu machen. Die Hersteller sollen weniger Zucker nutzen. Mehr als die Hälfte der Menschen in Deutschland ist übergewichtig. Die Folgen reichen von Diabetes über Herz-Kreislauf-Erkrankungen bis hin zu Karies. Thomas Bremser, Nachrichtenredaktion.
0: Russland feiert aktuell in Moskau mit einer Militärparade den Tag des Sieges über Nazi-Deutschland. Und das im Schutze einer Feuerpause. Die hatte US-Präsident Donald Trump vermittelt. Die Waffenruhe kommt besonders dem russischen Präsidenten Putin gelegen.
2: Auf dem Roten Platz hat hier in Moskau unter extremen Sicherheitsvorkehrungen die große Militärparade begonnen. Kreml-Chef Putin nimmt die Parade aus Angst vor ukrainischen Drohnenangriffen diesmal ohne Panzer und Raketen ab. Bisher hält auch die von US-Präsident Trump vermittelte Waffenruhe. Der abgespeckte Aufmarsch mit weniger Gästen als sonst gilt auch als Symbol für die Lage in Russlands Angriffskrieg gegen die Ukraine. Moskau ist bei der Invasion durch Gegenangriffe Kiews zunehmend unter Druck. Aus Moskau, Ulf Mauder.
0: Altersvorsorge per Aktie bleibt für viele Menschen in Deutschland ein Tabu, trotz neuer staatlicher Förderung. Weniger als die Hälfte der Erwerbstätigen hält es für unwahrscheinlich, ein gefördertes Altersvorsorgedepot zu eröffnen. Das ergab eine YouGov-Umfrage für die Postbank. Ab Januar soll es neue Möglichkeiten geben, privat und staatlich gefördert über ein Altersvorsorgedepot für den Ruhestand vorzusorgen. Die britische Sängerin Bonnie Tyler ist nach einer Notoperation in Portugal in ein künstliches Koma versetzt worden. Ein auf ihrer Website veröffentlichtes Statement bestätigte entsprechende Berichte. Das künstliche Koma soll ihre Genesung unterstützen, heißt es in der Mitteilung. Die 74-Jährige war in einem Krankenhaus in Faro am Darm operiert worden. Die Operation sei gut verlaufen und sie erhole sich. Aber inzwischen habe sich ihr Zustand durch eine Infektion verschlechtert, hieß es.
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24: Am Samstag, hallo, aktuell gemessen 17 Grad in Forbach an der Murghalle, 17 Grad auch im Bruchsal am Schloss und in Nagold an der Akademie für Modemanagement. Dreimal dürft ihr raten. Auch 17 Grad. Sonne und Wolken teilen sich heute den Himmel und es wird angenehm warm mit bis zu 25 Grad. Der neue Welle-3-Tage-Trend. Morgen nochmal richtig schön mit Sonne und bis zu 25 Grad. Ab morgen Abend kippt's dann, ja, kühler mit 13 bis 15 Grad und zwischendurch Regen. Also eher ein ungemütlicher Start in die Woche.
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24: Es ist 11.03 Uhr, hier ist die neue Welle. Annette hat einen Blitzer gemeldet in der Rommelstraße in Durlach in Richtung Badener Straße. Jenny hat den Blitzer gesehen auf der B10 Richtung Pfalz, kurz nach der Abfahrt zur B36. Und es wird geblitzt in Linzingen auf der Ortsdurchfahrt kurz vor der Kirche in Richtung Mühlacker. Wenn ihr noch einen seht, dann klingelt gerne durch oder schreibt eine WhatsApp. Telefonnummer ist in beiden Fällen gleich. Das ist die 0721 und dann die 20 16 300.
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24: Schauen wir auf die Straßen. Wir haben eine Meldung, zwei Meldungen von der A8. Einmal Karlsruhe-Stuttgart zwischen Pforzheim-Nord und Pforzheim-Ost. Da gab es einen Unfall auf der linken Spur. Und auf der Gegenrichtung zwischen Pforzheim-Süd und Pforzheim-Ost, da braucht ihr so ungefähr 10 Minuten länger. 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
24: Ich wünsche euch einen schönen Tag mit uns der Neuen Welle.
25: Tja, der Erfinder des berühmten Sams mit den Wunschpunkten, das ist Erfolgsautor Paul Maar. Der wuchs als Kind bei seinem Großvater auf, der ihm das Geschichtenerzählen beigebracht hat. Und der Ausgleich, der war für Paul Maar ganz wichtig, denn mit seinem Vater, da hatte er eine sehr schwierige Zeit damals. Ja. Inzwischen blickt Paul Maar mit 87 Jahren auf eine erfolgreiche Schriftstellerkarriere zurück. Und vor einigen Jahren, da mussten wir uns Sorgen um ihn machen, denn es gab Probleme mit dem Herzen. Heute geht's ihm wieder gut. Ein neues Buch hat er auch im Gepäck. Und ich freue mich in dieser Stunde sehr auf Paul Maar. Ich bin Christian Wesau. Bis gleich.

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1: Der Erfinder des SAMS ist bei mir. Paul Maar, herzlich willkommen.
2: Dankeschön.
1: Was ich gerne machen mag am Anfang, einmal zurückschauen auf das, was Sie letztlich inspiriert hat, so viele tolle Bücher zu schreiben. Und in Ihrer Jugend dürfen wir da, glaube ich, Ihren Großvater nicht vergessen. Ne? Der war einfach ganz, ganz wichtig.
2: Ja, der war ein Wirt in einem fränkischen Dorf, ein sehr runder im wörtlichen und im übertragenen Sinn, ein runder Mensch. Und der hat seine Gäste damit unterhalten, dass er abends immer in der Wirtsstube Geschichten erzählt hat.
1: Wow, was ein Gastronomiekonzept. Das müsste man eigentlich nochmal wiederholen.
2: Ja, ich bin ihm später auf die Schliche gekommen. Er war nämlich gleichzeitig Büttner und hat eine Werkstatt gehabt, wo er seine Fässer gemacht hat. Ich saß da oft als Kind auf so einem Haufen Hobelspäne und habe den Holzgeruch genossen. Und als Erwachsener habe ich mal ein verstaubtes Buch gesehen. Das ist von Johann Beder Hebel. Ich weiß den Titel nicht mehr, die Dorfgeschichten jedenfalls.
1: Jedenfalls in unserem Sendegebiet ein ganz wichtiger Mensch, gerade in der evangelischen Kirche in Baden. Jetzt erzählen wir über Johann Peter Hebel. Das hätte ich nicht gedacht, Paul
2: Maar. Und er hat einige seiner Geschichten daraus entnommen. Und man hat gedacht, er würde sie selbst erfinden.
1: Sehr schön. Und habe ich da Kopfkino, wenn ich denke, dass der kleine junge Paul Maar dann daneben saß in der Wirtschaft und gehofft hat, dass ihn keiner ins Bett schickt und dann zuhören darf? So.
2: Ja, die Geschichten, die er speziell für mich erzählt hat, die erzählte er vor dem Schlafengehen und nicht in der Wirtschaft unten. Er hat sowieso versucht, mich aus der verrauchten, verräucherten Wirtschaft, weil die ganzen Gäste da ihren Stumpen geraucht haben, diese abgeschnitten kurzen Zigarren, ja, hat mich ferngehalten aus dieser Gaststube und deswegen hat er mir das entweder im Nebenzimmer erzählt, das eigentlich vorbehalten war für den örtlichen Turnverein, oder hat es mir vor dem Schlafengehen erzählt.

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1: Kurzer Uhrenvergleich, 11.20 Uhr.
2: Tja, was habe ich denn da auf meinem Arm die ganze Zeit? 1, 2, 3, 4. Das sind Wunschpunkte. Der Erfinder des Sams und der Wunschpunkte sind Sie, Paul Maar. Herzlich willkommen.
3: Dankeschön.
2: Haben Sie auch Wunschpunkte ab und zu?
3: Ja, innerlich schon, ja.
2: So, ja. Das Sams, das hat ja diese Wunschpunkte verteilt immer. Das ist eigentlich eine schöne Idee. Jetzt haben Sie mit einem Buch überrascht, würde ich sagen. Weil das ist jetzt kein Kinderbuch. Jetzt kommt Lorna. Das ist eine junge Frau, manisch-depressiv und hat verschiedene Schwierigkeiten. Und im Grunde geht es auch um die Liebe zu einem jungen Mann in diesem Buch.
3: Ein bisschen ist die Geschichte inspiriert, aber nur ein bisschen. Das ist nicht eins zu eins von meiner 18 Jahre jüngeren Schwester, Stiefschwester, die manisch-depressiv war und öfter in der Psychiatrie war. Es war wirklich nicht einfach, vor allen Dingen, wenn sie ihre Manie hatte, dann war sie ein kleiner Teufel, ich kann es nicht anders sagen. Dann rief sie nachts um 4 an oder um 3, hat mich aus dem Bett gerissen und sagte, dir schicke ich die Mafia, die russische Mafia, ins Haus, die soll dir den Kopf kürzen.
2: Sie können jetzt drüber lachen, Paul Maar. Ja. Das spürt man, haben Sie sich irgendwie aussöhnen können mit dieser Situation. So
3: habe ich, ja. Sie hat sich leider, ich muss es sagen, umgebracht und hat ein langes Testament geschrieben, in dem sie mit allen abgerechnet hat. Nur bei mir, dass sie schrieb, der Einzige, der sie immer in der Psychiatrie besucht hat, war ihr Bruder Paul. Die übrige Familie hat sich wohl nicht darum gekümmert.
2: Glauben Sie, Paul Maar, es gibt eine Verbindung nach dem Tod, also zum Beispiel zu Ihrer Schwester, dass danach was auf uns wartet? Können Sie sich das vorstellen?
3: Das kann schon sein. Vor allen Dingen ist es so, dass ich öfter mal von ihr träume.
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In knapp 3 Minuten ist es schon wieder 11:30. Jetzt macht man sich so langsam Gedanken ums Wochenendessen, ne? Also ich plane ja immer vorher, habe so eine Wochenliste, was gibt's wann zu essen, damit der Einkauf auch leichter fällt. Habt ihr bestimmt auch und ihr steht schon in der Küche oder auch am Grill. Wäre ja auch ein tolles Wetter heute zum Grillen, ne? Und seid bereit für die Mittagspause demnächst. Hier ist die neue Welle mit eurer Lieblingsmusik auch nach 11:30. Dann hören wir einen Song von Alice Merton, in dem sie verarbeitet, dass sie in ihrem Leben extrem oft umgezogen ist. Ja, und extrem oft ist dann nicht 3-4 Mal. Nein! Sie hat in Interviews gesprochen von 12 bis 14 Umzügen und mehreren Ländern. Ja, Deutschland, Kanada, England und die USA. Respekt.

0: Freut euch drauf auf Alice Merton nach 11:30.
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16: Mit Tom Keimer. Eine 500.000 Euro Sachschaden hat ein Brand am Dienstag in Heimsheim verursacht. Im glücklicherweise unbewohnten Dachgeschoss eines Wohnhauses ist Feuer ausgebrochen. Die Bewohner wurden von der Feuerwehr evakuiert. Die Brandursache war zunächst unklar. Eindeutig klar dagegen die Brandursache in Unterreichenbach. Dort hat ein Bewohner die Herdplatte vergessen. Schaden dort beläuft sich auf gut 250.000 Euro. Die Familie musste in eine Notunterkunft umziehen. Das aggressive Verhalten eines Passagiers sorgte für eine ungeplante Zwischenlandung am Flughafen Karlsruhe-Baden-Baden. Der Pilot einer Maschine aus Berlin wollte den 43-Jährigen dringend loswerden. Der betrunkene Mann hatte seine Mitreisenden beschimpft und sich übergeben. Das Grundwasser im Oberrheingraben ist flächendeckend belastet durch Pestizide, Arzneimittelrückstände und spezielle Mittelbaden durch den PFC-Skandal. Das hat eine grenzüberschreitende Grundwasserstudie ergeben, die am Donnerstag vorgestellt wurde. Aus der Analyse sollen nun Erkenntnisse für eine Verbesserung der Wasserqualität gewonnen werden.
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18: 11.31 Uhr. Das Wetter kann sich heute wirklich sehen lassen. Wir haben nämlich so einen richtig schönen Mix aus Sonne und Wolken. Ja, kein komplett strahlend blauer Himmel, aber genau dieses Wetter, wo man immer wieder kleine Sonnenmomente abbekommt. 25 Grad maximal. Der neue Welle-3-Tage-Trend. Morgen wird es auch nochmal richtig schön viel Sonne mit bis zu 25 Grad. Also perfekt, um draußen nochmal richtig was mitzunehmen. Abend wird es dann wirklich deutlich nasser und kühler. Mit 13 bis 15 Grad, also eher so ein Jacke und Schirm, nicht vergessen Tag.
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18: Es ist 11.32 Uhr. Erik hat einen Blitzer gemeldet und zwar in Linzingen auf der Ortsdurchfahrt kurz vor der Kirche in Richtung Mühlacker. Geblitzt wird auf der B10 Richtung Pfalz kurz nach der Abfahrt zur B36 und einer steht noch in Durlach in der Rommelstraße in Richtung Badener Straße. Habt ihr noch einen entdeckt, dann gerne durchklingeln, dann können wir nämlich die anderen vorwarnen. Telefonnummer ist die 0721 und dann die 20 16 300.
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18: Wir haben noch zwei Meldungen von der A8. Zum einen Karlsruhe-Stuttgart, wenn ihr da unterwegs seid, zwischen Pforzheim-Nord und Pforzheim-Ost. Achtung, da gab es einen Unfall auf der linken Spur. Und die Gegenrichtung Stuttgart-Karlsruhe zwischen Pforzheim-Süd und Pforzheim-Ost. Da braucht ihr 10 Minuten länger. 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
18: Das bin ich. Ich wünsche euch einen schönen Tag. Viel Spaß bei allem, was ihr vorhabt. Gut gelaunt und besser informiert geht's mit uns, der Neuen Welle.
19: Tja, aufgewachsen ist Erfolgsautor Paul Maar als Kind bei seinem Großvater. Und der hat ihm das Geschichtenerzählen beigebracht. Paul Maar, der Erfinder des Sams mit den berühmten Wunschpunkten, der hatte es mit dem eigenen Vater in der Kindheit ziemlich schwer. Und er sagt, dass er Kinderbücher auch geschrieben hat, um sich selbst ein Stück Kindheit zurückzuholen. Das ist ihm auf jeden Fall gut gelungen. Ja, ich freue mich in dieser Stunde auf Paul Maar. Ich bin Christian Besau und upsie, was ist denn das da auf meinem Arm? Ah, Wunschpunkte. Okay, bis gleich.

0: Und heute ist er hier. Paul Maar, herzlich willkommen.
1: Dankeschön.
0: Ich habe schon gesagt, eigentlich haben Sie schon auch, glaube ich, viele Leser ein bisschen überrascht. Ihr neues Buch, eine manisch-depressive junge Frau, die sich verliebt und die beiden versuchen irgendwie schon alles. Aber es passieren so viele Dinge und so viele Hürden. Geht's auch darum, Paul Maar, dass die zwei in dem Buch erst spät merken, wie viel das wert ist, was sie füreinander empfinden?
1: Ja, das sagen Sie genau richtig. Das ist allerdings so eine Situation, die man, glaube ich, fast jeder selbst erlebt, dass er in der Rückschau feststellt, wie intensiv das Ganze war und was er alles versäumt hat. Er hätte noch das sagen können und so handeln können. Und dann entsteht so ein Gefühl der Wehmut, dass man das nicht gemacht hat.
0: Ja, ist vielleicht auch ein Appell, Paul Maar, dass man die Dinge, die man schon auf der Zunge hat, den wichtigen Menschen im Leben auch sagt.
1: Ja, da haben Sie recht.
0: Wie ist das mit einer anderen Geschichte, die auf Ihr Konto geht und die ich immer echt süß und bezaubernd fand? Lippels Traum. Der kleine Junge, der es einfach schafft, durch Träume so eine Energie und so eine Macht zu bekommen.
1: Ja, das ist unter den Kinderbüchern mein Lieblingsbuch.
0: Nein.
1: Schön, dass Sie das
0: erwähnen.
1: Also meins erwähnen,
0: auch, Paul Maar, ist toll.
1: Und es ist ein bisschen eine Abbildung des kleinen Paul. Ich habe ja schon gesagt, dass mein Vater was gegen das Lesen hatte. Und dieser Lippel, dem wird ja auch von dieser Frau Jakob, die so eine Haushälterin ist, auf ihn aufpassen soll, auch das Buch weggenommen. Und er zieht sich dann zurück in so einen kleinen Verschlag unter der Treppe, wo er heimlich liest. So wie ich.
0: Ja, gab es bei Ihnen auch den Verschlag unter der Treppe?
1: Nein, den habe ich erfunden.

0: Es ist 11.48 Uhr.
1: Schon lange nicht mehr so mit Gänsehaut geplaudert wie mit Ihnen gerade. Paul Maar, herzlich willkommen.
2: Danke.
1: Sie haben das SAMS erfunden, das muss man immer dazu sagen. Warum ist Ihrer Meinung nach gerade dieses kleine Wunschpunktewesen, das die Welt so bunt gemacht hat, von Herrn Taschenbier so zeitlos?
2: Ich orientiere mich da an den Briefen, die mir die Kinder schreiben, was ihnen gefällt. Also sie sagen, erstens mal ist das Buch sehr witzig und sie müssen viel lachen. Zweitens mal ist es so, dass sie zum Beispiel mir sehr persönliche Briefe schreiben und schreiben, ich bin übrigens auch so schüchtern wie dieser Martin Taschenbier und manchmal wünsche ich mir auch ein SAMS.
1: Ich hätte eine wunderbare Idee für einen Buchtitel, Paul Maar. Entdecke das SAMS in dir. Das wär's doch.
2: Ja.
1: Wenn Sie diese Wunschpunkte tatsächlich im Leben hätten. Sie blicken jetzt zurück auf eine wirklich tolle Karriere mit sehr vielen Büchern. Ich glaube, man darf sagen, ne? Sie sind im 87. Lebensjahr.
2: Ja.
1: Was würde auf Ihren Wunschpunkten noch so stehen auf der Liste?
2: Darf ich mal frech sein?
1: Immer. Sie müssen.
2: Bei jedem Interview
1: kommt einer und fragt Sie das.
2: Deswegen sage ich in letzter Zeit, ich wünsche, dass ich diese Frage nicht mehr beantworten muss.
1: Also da können wir jetzt einen Deal machen, Paul Maar. Diese Frage stelle ich nie mehr. Zumal eigentlich bei dieser Wunschpunkte-Geschichte man ja auch lernen kann, dass wenn man die eigenen Wünsche zur Perfektion treibt und alles so erfüllt wäre, dass das gar nicht immer zum Besten wäre dann. Ne?
2: Genau. Das nennt Herr Taschenbier oder das haben's ungenau gewünscht.
1: Okay, aber dafür wunderbar erzählt. Paul Maar, ganz, ganz herzlichen Dank, dass wir plaudern konnten heute. Danke für Ihre Zeit und alles Gute auch fürs neue Buch Lorna.
2: Ich danke schön.
1: Sehr, sehr gern. Mehr Infos und Promis und Wunschpunkte gibt's natürlich auch online unter erb-mediathek.de. Ich bin Christian Besau. Bis dann.

Guten Appetit und schöne Mittagspause an alle, die vielleicht jetzt schon vor dem gedeckten Tisch und dem vollen Teller sitzen oder am Grill stehen. Also ich glaube, wenn ich grillen dürfte, da wo wir wohnen, dürfen wir nicht grillen. Aber wenn ich grillen dürfte oder einen Garten hätte, würde ich, glaube ich, heute grillen. Zum Mittagessen und zum Abendbrot. So, jetzt wisst ihr, hier ist die neue Welle nach 12 Musik von David Guetta. Den kennt ja heute jeder, ne? Als den Typen für riesige Festivalbühnen. Pyro, Drops und Welthits. Aber angefangen hat das Ganze viel, viel kleiner, ja? In den 80ern stand er in Pariser Clubs noch hinterm Pult und hat erstmal so Popmusik gespielt, ja? Dann hört er im Radio zum ersten Mal Hausmusik und das veränderte für ihn alles. Aus einem Club-DJ in Paris wird einer der größten DJs der Welt, David Guetta.

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5: Ich bin Katrin Müller. Die Kassenärzte erwarten wegen der geplanten Einsparungen im Gesundheitswesen im kommenden Jahr deutlich weniger Behandlungen in den Arztpraxen. Nach Berechnungen der kassenärztlichen Vereinigungen wären durch die geplanten Sparmaßnahmen rund 46 Millionen Behandlungsfälle nicht finanziert. Hausärzte und Allgemeinmediziner, die bisher im Schnitt etwa 1000 Patientinnen und Patienten pro Quartal behandelten, könnten demnach nur noch etwa 900 Fälle behandeln. Für Fernzüge der Deutschen Bahn gibt es ab heute Last-Minute-Tickets zu kaufen. Sie sollen immer samstags und sonntags für Fahrten in der jeweils folgenden Woche gebucht werden können. Die Bahn will damit neue Kundengruppen ansprechen.
10: Die Bahn verspricht Preise ab 7 Euro für den Fernverkehr. Wer seine gewünschte Verbindung eingibt, muss aber nicht unbedingt auf diese Tiefpreise stoßen, denn sie sind nur für Züge verfügbar, in denen die Auslastung relativ gering ist. Die Wahrscheinlichkeit, ein Schnäppchen zu ergattern, ist also besonders hoch abseits der Hauptreisezeiten. Die Aktionspreise sind auf der Homepage und in der App mit einer Krone gekennzeichnet. Die Last-Minute-Tickets soll es zunächst bis September geben. Die Bahncard-Rabatte werden berücksichtigt. Thomas Bremser, Nachrichtenredaktion.
5: Die einen schimpfen auf das Bürokratiemonster EU mit den vielen Regeln, die anderen finden genau das gut mit Blick auf Wirtschaft und sehen das gerade jetzt in diesen unruhigen Zeiten als überlebenswichtig an, mit anderen EU-Ländern eine Staatengemeinschaft zu bilden. Heute ist Europatag und da lohnt sich auch ein Blick zurück auf das, was die EU doch auch alles geschafft hat.
16: Die EU hat eine ganze Reihe von Erfolgen vorzuweisen. Da ist diese Freizügigkeit ohne Grenzkontrollen im Schengen-Raum für gut 400 Millionen Menschen. Da ist der Euro, da ist der Binnenmarkt. Das bedeutet einheitliche Regeln für alle Wirtschaftsbereiche. Es gibt massive Investitionen der EU in den Klimaschutz und die EU sieht sich auch als Garant der Grundrechte und als Garantie für den Frieden, weil sie Konflikte zwischen Staaten entschärft. Aus Brüssel, Dieter Ebeling.
5: Ärztepräsident Klaus Reinhardt wirbt für eine frühere Einführung der geplanten Zuckerabgabe auf Getränke wie Limonaden und Colas. Sie sei richtig und längst überfällig, sagte der Chef der Bundesärztekammer, der dpa. Die positiven gesundheitlichen Effekte treten demnach nicht sofort ein, sondern zeigen sich erst nach einigen Jahren. Reinhardt fordert deshalb, die Abgabe möglichst zügig einzuführen und nicht erst wie von der Bundesregierung geplant 2028.
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20: Hallo, aktuell gemessen 3x19 Grad. Einmal in Karlsruhe am Europaplatz, in Bretten am Tierpark und 19 Grad auch in Baden-Baden an der Merkurbahn. Ja, heute haben wir einen schönen Mix aus Sonne und ein paar Wolken. Ne? Also nicht nur strahlenblau, aber definitiv freundlich. Dazu wird's richtig angenehm mit bis zu 25 Grad. Der neue Welle 3-Tage-Trend. Der Sonntag wird richtig stark, auch mit Sonne bis zu 25 Grad, so wie heute. Ab abends wird's dann wechselhafter. Ja, da geht's dann los mit dem ersten Regen. Montag und Dienstag dann nur noch so um die 15 Grad.
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20: Es ist 12.03 Uhr. Jenny hat einen Blitzer gemeldet auf der B10 Richtung Pfalz, kurz nach der Abfahrt zur B36. Außerdem wird geblitzt in der Rommelstraße in Durlach in Richtung Badener Straße und in Linzingen auf der Ortsdurchfahrt kurz vor der Kirche in Richtung Mühlacker. Habt ihr jetzt noch einen Blitzer gesehen, den ich nicht habe? Dann warnt die anderen vor. Telefonnummer ist die 0721. Und dann die 2016-300. Lieben Dank und eine gute Fahrt.
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20: So, wir haben noch zwei Meldungen von der A8. Zum einen A8 Karlsruhe-Stuttgart zwischen Pforzheim-West und Pforzheim-Nord. Da stockt der Verkehr, so ungefähr 10 Minuten braucht ihr da mehr. Und auf der Gegenrichtung Stuttgart-Karlsruhe zwischen Heimsheim und Pforzheim-Ost auch da nochmal 10 Minuten mehr einplanen. 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
20: Der Karlsruher SC, der sorgt ja weiter für Bewegung im Aufstiegsrennen der zweiten Bundesliga. Gestern Abend holte der KSC beim SC Paderborn ein spektakuläres 2:2. Nach spätem Rückstand drehten Schleusener und Fukuda die Partie zwischenzeitlich sogar zugunsten der Badener. In der Tabelle steht Karlsruhe damit aktuell auf Rang 8. Es war das letzte Auswärtsspiel mit Trainer Christian Eichner. Wie die Fans fühlen und auch denken, das hören wir uns mal an. Wir haben uns umgehört und zwar in 10 Minuten. Vorher Musik von Liquido oder auch David Guetta. Mein Name ist Eva Prinčić. Schönen Samstag.

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0: Schönen Samstag wünsche ich euch und viel Spaß bei allem, was ihr heute geplant habt. Wir, die Neue Welle, wir begleiten euch durch diesen Tag. Und gestern war ja auch ein wichtiger Tag, ne? Der Karlsruher SC holt beim SC Paderborn ein starkes 2:2 und steht damit aktuell auf Platz 8 der zweiten Bundesliga. Es war das letzte Auswärtsspiel von und mit Christian Eichner. Nächste Woche Sonntag steht ja dann schon das allerletzte Spiel der Saison an. Ab kommender Saison wird sich einiges ändern. Vor allem auf der Trainerbank kommt ein großer Wechsel. Nach über 6,5 Jahren wird dort dann wieder ein neues Gesicht zu sehen sein. Der Verein und Christian Eichner, die gehen einfach getrennte Wege. Und in wenigen Tagen soll es soweit sein. Dann gibt der KSC bekannt, wer tatsächlich der neue Trainer sein wird, ja? Wir haben schon mal vorab bei den Fans so nachgefragt, was sie sich von einem neuen Trainer erhoffen.
1: Also ich würde mir von dem neuen Trainer wünschen, dass er den Nachwuchs mehr fördert.
2: Also ich wünsche mir vom neuen Trainer, dass er schon auch eine andere Spielidee hat und das auch mit der Mannschaft umsetzen kann. Und wünsche mir aber auch, dass er auch einen sehr guten Draht zu der Mannschaft hat.
3: Wünschen würde ich mir auf jeden Fall einen jungen Trainer.
1: Ansonsten natürlich auch, dass das System ein bisschen offensiver wird, die Abwehr definitiv auch gestärkt wird.
4: Also am besten finde ich, wenn es einer wäre, der noch nicht verbrannt ist von anderen Mannschaften, wo also schon gescheitert ist. So als Beispiel der Rapp von Holstein Kiel.
0: Ja, und genau der gilt ja auch gerade als Top-Favorit. Aber was auch immer wieder aufgefallen ist, viele können sich noch gar nichts wünschen, weil sie gerne mit Christian Eichner einfach weitergemacht hätten.
5: Mein Kandidat war immer der Eiche, der eine super Arbeit leistet. Ich weiß gar nicht, was für einen Sinn das macht, einen Trainer zu entfernen, ihn praktisch weiter bezahlen zu müssen.
6: Sag mal, ich bin klar Freund von Christian Eichner, also mir fällt der Abschied schwer.
7: Wenn man sieht, wie der Trainer freigesetzt wird, ohne dass man in der Hinterhand schon etwas geplant hat und eine Lösung hat, das halte ich für etwas unprofessionell.
0: Jetzt hat Eichner aber noch die Möglichkeit, sich würdig von den Fans zu verabschieden. Am Sonntag steht dann zu Hause im Wildpark das letzte Heimspiel gegen den VfL Bochum an. 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

Gleich halb eins schon wieder. Mann, wie mit euch die Zeit vergeht. Hier ist die neue Welle am schönen, sommerlichen, warmen Samstag. Mit der Musik, die euren Samstag vielleicht noch perfekter macht. Ja, nach halb eins ein König. Ein Remix-König, ja. Robin Schulz kannte man ja am Anfang vor allem als Remix-König. Waves, Prayer in Sea, alles riesige Hits, ja. Aber den Song, den wir nach halb eins hören, ja, war für ihn nochmal ein anderer Moment. Das war seine allererste eigene Single-Komposition und der Titel ist wohl ganz simpel entstanden. Robin Schulz hat im Sommer 2 Monate an dem Song gearbeitet und dabei jeden Tag aus dem Fenster den Sonnenuntergang gesehen. Manchmal braucht ein Hit also nicht den ganz, ganz großen Plan, sondern einfach den richtigen Blick aus dem Fenster. Und deswegen hören wir nach halb eins Robin Schulz, Sun Goes Down.

0: freue mich auf euch. Bis gleich bei der neuen Welle.
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7: Mit Tom Keimer. Erst letzte Woche hat das Ausflugslokal Seegugger am Epplesee in Rheinstetten wieder aufgemacht nach dem verheerenden Brand im vergangenen Jahr. Die Spuren sind noch zu sehen. Doch dann am Donnerstag diese Meldung, die Stadt Rheinstetten wird den auslaufenden Pachtvertrag mit dem Seegugger-Wirt Harald Sieder nicht verlängern und sei schon auf der Suche nach einem neuen Pächter. Ein spektakulärer Unfall am Dienstag auf der A5 bei Bühl. Ein Auto gerät bei Starkregen ins Schleudern, überschlägt sich und landet wieder auf den Rädern. Zwar verliert der Wagen einen Reifen, aber der Fahrer fährt einfach weiter. Als ihn die Polizei stoppt, ist der Mann unverletzt, stand aber wie unter Schock. Das originale Karlsruher Schloss ist wegen Sanierung die nächsten Jahre geschlossen. Dafür gibt's jetzt das Schloss im Miniformat im Museum am Markt zu bewundern, zusammengesteckt aus rund einer 250.000 Klemmbausteinen. Das Klötzle-Schloss ist seit gestern für die Öffentlichkeit zu sehen.
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8: Am Samstag, ich wünsche euch einen schönen Tag. Sonne und Wolken teilen sich heute den Himmel und es wird angenehm warm mit bis zu 25 Grad. Sommerliche Temperaturen. Der neue Welle-3-Tage-Trend morgen auch nochmal richtig schön mit Sonne und Höchstwerte von 25 Grad. Ab morgen Abend kippt's dann. Ja, es wird kühler mit bis zu 15 Grad und zwischendurch Regen. Also eher dann ein ungemütlicher Start ins Wochenende.
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8: Es ist 12.32 Uhr. Annette hat einen Blitzer gesehen in Durlach, Rommelstraße Richtung Badener Straße. Geblitzt wird auf der B10 Richtung Pfalz, kurz nach der Abfahrt zur B36. Und einen haben wir noch in Linzingen auf der Ortsdurchfahrt, kurz vor der Kirche in Richtung Mühlacker. Habt ihr noch einen gesehen, dann warnt die anderen vor. Telefonnummer ist die 0721 für Karlsruhe und dann die 20 16 300.
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8: Zwei Meldungen haben wir wie immer, wie meistens von der A8. Karlsruhe-Stuttgart zwischen Pforzheim-West und Pforzheim-Ost. Plant da bitte einfach 10 Minuten mehr ein. Und auf der Gegenrichtung Stuttgart-Karlsruhe zwischen Heimsheim und Pforzheim-Ost. Auch da braucht ihr noch mal 10 Minuten länger. 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
8: Das bin ich nächste Woche. Wieder eine kurze Woche, ne? Donnerstag Feiertag, Vatertag, Christi Himmelfahrt. Freitag habt ihr vielleicht einen Brückentag. Dann habt ihr 4 Tage am Stück. Wir die Neue Welle, wir sind, egal ob Feiertag, Brückentag, immer an eurer Seite. In der nächsten halben Stunde Musik von Pink, Robin Schulz, ach, meiner Kinder, Jugendliebe, Backstreet Boys. Und wir starten mit Two Colors Heavy Metal Love. Mein Name ist Eva Prinsic. Egal, was ihr heute vorhabt, viel Spaß dabei.

Samstag, der 8. Mai 2026. Na? Wer weiß, was morgen am 9. Mai 2026 ist. Hier ist die neue Welle und ich verrate es euch. Meine Kids heute Morgen, direkt nach dem Aufstehen, 7 Uhr, ja? Mama, wann ist Muttertag? Und ich so, morgen. Morgen ist Muttertag, wir müssen noch was vorbereiten, los, komm. Seitdem habe ich sie nicht mehr gesehen, aber gut, ich bin dann auch relativ schnell aus dem Haus. Liebe Männer, liebe Papas, liebe Kinder, morgen ist Muttertag. Und das ist die perfekte Gelegenheit, einfach mal bewusst Danke zu sagen. Ja, danke für die vielen kleinen Dinge im Alltag. Für Unterstützung, offene Ohren, Geduld, ganz viel Liebe natürlich. Oft merkt man erst mit der Zeit, wie selbstverständlich vieles geworden ist, ne? Was Mütter Tag für Tag leisten. Dabei braucht es gar keine großen Geschenke. Ein ehrlicher Anruf, ein gemeinsamer Kaffee, Blumen oder einfach ein bisschen Zeit zusammen bedeuten oft viel, viel mehr. Und der Muttertag erinnert uns daran, diesen besonderen Menschen zu zeigen, wie wichtig sie für uns sind, ja? Also morgen ruhig mal an Mama denken, sie freut sich garantiert drüber. Und ich sag mal ehrlich, eigentlich, und ich bin Mama von zwei Kindern, sollte man jeden Tag daran denken, was Mamas leisten. Denn das, was jede einzelne Mama tut, egal ob ein Kind, egal ob zwei Kinder, egal ob drei Kinder, egal ob vier Kinder, das ist wirklich nicht von dieser Welt. So, morgen Muttertag. Und gleich als kleine Erinnerung, damit es ja nicht heißt, ja, aber Vatertag ist ja auch. Richtig, nächste Woche Donnerstag. Liebe Mamas, liebe Frauen, liebe Kinder, nächste Woche Donnerstag feiern wir dann alle Papas dieser Welt.

Uhr 57. Noch 3 Minuten bis 1. Ab 1 macht ja jeder seins. Also nicht immer. Es gibt ja auch Menschen, die heute arbeiten müssen, so wie ich. Und das definitiv länger als bis um 1. Aber schön, dass ihr heute mit uns zusammen den Tag verbringt, mit uns der neuen Welle. Nach 1 Musik von Sunrise Avenue, Christina Aguilera oder auch Dua Lipa. Dua Lipa ist mit 15 Jahren allein von Kosovo zurück nach London gezogen, weil sie ihre Musikkarriere unbedingt verfolgen wollte. Ja, ihre Eltern waren vorher mit ihr in den Kosovo gezogen, da war sie 11. Aber Dua Lipa merkte irgendwann, wenn sie wirklich Popstar werden will, muss sie zurück nach London. Und sie hat's geschafft.

0: freue mich auf euch. Bis gleich.
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22: Ich bin Katrin Müller. Die Kassenärzte erwarten wegen der geplanten Einsparungen im Gesundheitswesen im kommenden Jahr deutlich weniger Behandlungen in den Arztpraxen. Nach Berechnungen der kassenärztlichen Vereinigungen wären durch die geplanten Sparmaßnahmen rund 46 Millionen Behandlungsfälle nicht finanziert. Hausärzte und Allgemeinmediziner, die bisher im Schnitt etwa 1000 Patientinnen und Patienten pro Quartal behandelten, könnten demnach nur noch etwa 900 Fälle behandeln. Russland feiert aktuell in Moskau mit einer Militärparade den Tag des Sieges über Nazi-Deutschland und das im Schutze einer Feuerpause. Die hatte US-Präsident Donald Trump vermittelt. Die Waffenruhe kommt besonders dem russischen Präsidenten Putin gelegen.
23: Kreml-Chef Putin nimmt die Parade aus Angst vor ukrainischen Drohnenangriffen, diesmal ohne Panzer und Raketen ab. Bisher hält auch die von US-Präsident Trump vermittelte Waffenruhe. Der abgespeckte Aufmarsch mit weniger Gästen als sonst gilt auch als Symbol für die Lage in Russlands Angriffskrieg gegen die Ukraine. Moskau ist bei der Invasion durch Gegenangriffe Kiews zunehmend unter Druck. Aus Moskau, Ulf Mauder.
22: Ärztepräsident Klaus Reinhardt wirbt für eine frühere Einführung der geplanten Zuckerabgabe auf Getränke wie Limonaden und Colas. Sie sei richtig und längst überfällig, sagte er der Deutschen Presseagentur. Die Bundesregierung will die neue Abgabe auf gezuckerte Getränke erst 2028 einführen.
24: Stark gezuckerte Getränke dürften deutlich teurer werden, wenn die Steuer kommt. Das soll einen Anreiz schaffen, sich gesünder zu ernähren. Die positiven Effekte treten dabei nicht sofort auf, sondern erst nach einigen Jahren, sagt der Ärztepräsident. Ziel ist es, laut Reinhardt aber nicht, die Softdrinks teurer zu machen. Die Hersteller sollen weniger Zucker nutzen. Mehr als die Hälfte der Menschen in Deutschland ist übergewichtig. Die Folgen reichen von Diabetes über Herz-Kreislauf-Erkrankungen bis hin zu Karies. Thomas Bremser, Nachrichtenredaktion.
22: Der oder die Täter sind nach einer möglichen Geiselnahme in einer Bank in Rheinland-Pfalz in Sinzig weiter auf der Flucht. Die Polizei geht von mindestens einem Täter aus, der auch Beute gemacht hat. Der Mann soll einen Mitarbeiter eines Geldtransportunternehmens gestern gegen 9 Uhr abgepasst und ihm einen Behälter mit Bargeld abgenommen haben. Anschließend habe er zwei Personen in einem separaten Raum in der Volksbank in Sinzig eingeschlossen. Vermutlich hat der Mann noch vor dem Eintreffen der Polizei die Bank verlassen.
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1: Hallöchen am Samstag, aktuell gemessen 19 Grad in Bad Liebenzell am Sonnenweg, 20 Grad am Unimog-Museum in Gaggenau und 20 Grad auch in Leimersheim am Bürgerhaus. Ja, das Wetter kann sich heute sehen lassen, ne? Wir haben nämlich so einen richtig schönen Mix aus Sonne und ein paar Wolken, maximal 25 Grad. Der neue Welle-3-Tage-Trend. Morgen wird es auch erstmal richtig schön mit viel Sonne und auch Höchstwerten von 25 Grad. Ab morgen Abend wird es dann wieder ein bisschen ungemütlicher, nasser und kühler mit maximal 15 Grad.
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1: Es ist 13.03 Uhr. Wir haben zwei neue Blitzer. Einer steht am Adamshof von Kandel kommend und der zweite Auffahrt Knielingen Richtung Wörth unter der Brücke wird geblitzt. Wenn ihr noch was seht, gerne durchklingeln. 0721 20 16 300.
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1: Jetzt die Gefahrenmeldungen und Staus. A5 Basel-Karlsruhe zwischen Lahr und Offenburg, eine ungesicherte Unfallstelle auf dem Standstreifen. Karlsruhe-Heidelberg zwischen Kronau und Rastplatz-Lussert, ungesicherte Unfallstelle auf der rechten Spur und dem Standstreifen. Und die A5 Karlsruhe-Heidelberg, das gehört zu dem Unfall, glaube ich, zwischen Kronau und Rastplatz-Lussert. Da staut es sich jetzt mittlerweile schon, bitte 15 Minuten mehr einplanen wegen dem Unfall. A8 Karlsruhe-Stuttgart, auch da braucht ihr ein paar Minuten länger zwischen Pforzheim-West und Pforzheim-Ost. Da stockt der Verkehr so ungefähr für 10 Minuten. Und auf der Gegenrichtung zwischen Heimsheim und Rastatt-Pforzheim-Nord auch noch mal 10 Minuten mehr einplanen. 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
1: Hey! Guten Morgen, guten Tag. Schön, dass du eingeschaltet hast. Ich hoffe, du bist gut in den Samstag gekommen. Vielleicht noch ein bisschen müde, vielleicht schon voll im Wochenendmodus. Wir sind da mit der richtigen Musik und einer guten Portion gute Laune. Alles dabei in der nächsten halben Stunde. Musik gibt's von Sunrise Avenue, Christina Aguilera und wir starten in diese halbe Stunde mit Dua Lipa. Habt einen schönen Samstag. Viel Spaß.

0: Hallo ihr Lieben. Na, schönes Wetter heute, oder? Ich hoffe, ihr habt was Tolles geplant da draußen. Weil ab morgen Abend wird es ja schon wieder ein bisschen, naja, nasser und kühler. Also raus mit euch und die neue Welle im Gepäck. 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Gut, so. 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Und wer am Ende des Monats die meisten Punkte gemacht hat, darf 500 Euro gemeinsam mit der Sparkasse Karlsruhe an einen Verein oder ein tolles gemeinnütziges Projekt verschenken. Da sind wirklich Fragen dabei. Ja, zum Beispiel, wer hat die Bommelmütze erfunden? Für was wurde Chuck Norris in seinen Filmen berühmt? Oder wer macht den sogenannten Cowboy Walk? Wollen wir mal schauen, wie diese Woche gelaufen ist.
1: Jeder von uns hat ja Angst, ja, vor was er sich so fürchtet. Flugangst.
2: Zahnärzte.
1: Zahnärzte, hast du Angst?
2: Ja.
1: Okay. Eine neue Studie hat herausgefunden, dass eine Tätigkeit dafür sorgen kann, dass Ängste verschwinden. Welche? A. Musik hören.
2: Mhm, klar.
1: B. Mit dem Finger auf die Stirn klopfen. Oder C. Meditieren.
2: Das kenne ich so ein bisschen. Also ich kenne, dass es dieses Fingerklopfen, kannst du ja so ein bisschen am Kopf und überall machen, um deinen Stress zu regulieren. Also wenn du gestresst
1: bist. Aber hat das auch was mit Angst zu tun?
2: Ja, das ist eben die Frage. Ich würde es einfach nehmen.
1: Du nimmst es einfach?
2: Ja.
1: Das ist leider falsch, das habe ich mir gut ausgedacht auch.
2: Super schlau, Carsten.
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2: Geil.
1: 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Die hörst du dir 24 Stunden vorm Fliegen an. Fertig, okay.
2: Probieren wir es vielleicht mit unserer Musik auch nochmal. 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

13.27 Uhr, gleich halb zwei, hier ist die neue Welle. Ich hoffe, ihr habt bis hierhin so die Arbeit geschafft. Also ich meine jetzt so, ne, Haushalt, Wäsche waschen, putzen, kochen, einkaufen. Vielleicht muss das Auto heute gewaschen werden, Frühjahrsputz, was auch immer. Und habt ab jetzt Freizeit. Bei uns der neuen Welle geht's weiter mit der perfekten Musik für euer hoffentlich jetzt freies Wochenende. Wir spielen den Mann, der früher Songs geschrieben hat für zum Beispiel Jennifer Lopez oder auch David Guetta. Und dann hat's bei ihm angefangen, so in den 2010er. Hits wie Dynamite oder auch Break Your Heart. Tayo Cruz, wir hören ihn nach halb zwei.

0: Perfekt für den Start ins Wochenende. Hier ist die neue Welle. Bis gleich.
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0: Am Samstag, heute haben wir einen schönen Mix aus Sonne und so ein paar Wolken. Ne? Also nicht nur strahlend blau, aber definitiv freundlich. Dazu wird es richtig angenehm mit bis zu 25 Grad. Perfekt eigentlich für alles, was draußen stattfindet. Ne? Ob ein kurzer Spaziergang, Kaffee im Freien oder einfach mal frische Luft tanken. Der neue Welle-3-Tage-Trend. Der Sonntag sieht auch nochmal richtig stark aus mit Sonne und bis zu 25 Grad. Richtiges Draußenwetter. Ab abends wird es dann wechselhaft. Da geht es dann los mit dem ersten Regen. Montag und Dienstag dann nur noch bis zu 15 Grad und auch da immer wieder Regen.
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0: 13.31 Uhr, wir haben einen Blitzer in Kandel am Adamshof von Kandel kommend und auf der B10 Auffahrt Knielingen Richtung Wörth unter der Brücke. Wenn ihr jetzt auch noch einen entdeckt habt, dann teilt es uns gerne mit. Telefonnummer ist die 0721 für Karlsruhe und dann die 2016 300. Danke euch und eine gute Fahrt.
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0: Schauen wir nochmal auf die Straßen, auf die Gefahrenmeldungen und Staus und starten auf der A5 Basel-Karlsruhe. Zwischen Lahr und Offenburg eine ungesicherte Unfallstelle auf dem Standstreifen. Und Karlsruhe Richtung Heidelberg, wenn ihr da unterwegs seid, zwischen Kronau und Kreuzwaldorf, da plant ihr einfach 10 Minuten mehr ein. Die A8, auch da braucht ihr ein bisschen länger. Karlsruhe-Stuttgart zwischen Pforzheim-Nord und Pforzheim-Ost stockt der Verkehr. 10 Minuten braucht es länger. Und auf der Gegenrichtung Stuttgart Richtung Karlsruhe zwischen Heimsheim und Raststätte-Pforzheim. Auch da stockender Verkehr, da ungefähr 15 Minuten mehr einplanen. 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
0: Ah, freue ich mich drauf auf gute Musik und schönes Wetter. So langsam kommt der Sommer, oder? Obwohl es morgens noch echt frisch ist. Wir machen uns mal sommerliche Gedanken in der nächsten halben Stunde mit Leonie, Tayo Cruz oder auch Natalie Imbruglia. Ich wünsche euch einen schönen Tag. Mein Name ist Eva Brinčić. Hallo.

0: Die neue Welle hier. Und habt ihr schon gemerkt? Nächste Woche wieder eine kurze Woche. Vielleicht habt ihr ja auch den Brückentag genommen. Dann habt ihr Donnerstag, Freitag, Samstag, Sonntag frei. Viel Zeit. Gott sei Dank. Denn diesen Monat gibt es bei den Streamingdiensten jede Menge Nachschub. Tom Schilling ist wieder als sympathischer Mörder in Achtsam Morden zu sehen. Und LOL geht kommenden Donnerstag schon in die siebte Runde. Ach, da freue ich mich drauf. Ich gucke das so gerne, ja? Diesmal dürfen Elton und Michelle Hunziker nicht lachen oder auch grinsen. Und welche neuen Formate Mitte des Monats noch starten, das weiß Thomas Bremser.
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2: Nach dem Ende der Western-Saga Yellowstone geht die Geschichte jetzt weiter. Zumindest für das Paar Beth und Rip. In Dutton Ranch sehen Fans, wie sie ihren Neuanfang wagen.
3: Willkommen in Texas.
2: Mit ihrem Ziehsohn Carter müssen die beiden sich wieder gegen skrupellose Konkurrenz behaupten. Dutton Ranch startet am 15. auf Paramount Plus.
1: Eine schöne Sache, so ein Vermächtnis. Doch nur, wenn es fortbesteht.
4: 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Ein Gemälde von Leonardo da Vinci. 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
2: Der Haus des Geldes Ableger um Kunsträuber Berlin geht weiter. In Berlin und die Dame mit dem Hermelin zieht es sein Team nach Sevilla.
4: Du ziehst uns alle in einen waghalsigen Plan und nur wegen deiner Überheblichkeit.
2: Während die Gruppe den Diebstahl vorbereitet, verfolgt Berlin ein persönliches Ziel. Er will sich an denen rächen, die ihn unterschätzt haben. Die neue Berlin-Staffel ab dem 15. auf Netflix.
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7: Willkommen in The Burrows, wo Sie die schönste Zeit Ihres Lebens haben.
2: The Burrows ist die neue Science-Fiction-Serie der Duffer-Brüder, den Machern von Stranger Things.
8: Sehen Sie das auch?
9: Ja, ich sehe es.
2: In einer idyllischen Wohnsiedlung für Senioren lauern geheimnisvolle Rätsel und böse Kreaturen.
10: Heilige Scheiße, was haben Sie damit vor?
11: Ich werde es abknallen.
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2: The Burrows ist auf den ersten Blick so wie Stranger Things, nur mit Senioren statt Teenies. Ab dem 21. bei Netflix.
12: Es gibt Wunder in The Burrows.
13: Du weißt doch schon, wie es endet.
12: Gut, dann fang von vorne an.
2: Spider-Noir spielt im Spider-Man-Universum. Oscar-Preisträger Nicolas Cage spielt im New York der 30er Jahre ein Privatdetektiv, der gleichzeitig ein Superheld ist.
14: Was ist mit ihm passiert?
13: Ich habe ein paar Typen in der Bar vermöbelt.
2: Er bekommt es gleich mit mehreren Marvel-Bösewichten zu tun. Fans können die Serie entweder in Schwarz-Weiß gucken oder in Farbe. Spider-Noir ab dem 27. bei Prime Video.
14: Woran denken Sie gerade?
13: Ich habe eine kleine Existenzkrise, um ehrlich zu sein.

Danke, dass ihr den Tag mit uns verbringt, mit der neuen Welle. Das wissen wir sehr zu schätzen und da freuen wir uns auch sehr drüber. Nach zwei Musik, Frauenpower von Lady Gaga oder auch dieser jungen Dame, Laurel. Kennt ihr vielleicht von Habit, hören wir auch gleich. Aber was viele gar nicht wissen, sie ist nicht nur Sängerin, nein, sondern auch eine echte Pop-Architektin, kann man sagen, im Hintergrund. Denn 2019 hat sie beim Eurovision Song Contest Geschichte geschrieben, weil sie als allererste Frau gleich drei Songs im Finale hatte. Und einer davon war She Got Me von Luca Henny. Am Ende dann Platz 4 für die Schweiz. Kann sich sehen lassen, ne? Wir hören die Pop-Architektin Laurel.

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17: Ich bin Babit Büchner. Im kommenden Jahr könnte es deutlich weniger Behandlungen in den Arztpraxen geben. Grund dafür sind die geplanten Einsparungen im Gesundheitswesen. Nach Angaben der kassenärztlichen Vereinigungen wären dadurch rund 46 Millionen Behandlungsfälle nicht finanziert.
18: Die Kassenärzte schlagen Alarm. Es drohen noch weniger Arzttermine, noch längere Wartezeiten und noch mehr Aufnahmestopps in Praxen. Denn das Gesetz sieht weniger Extrazahlungen an Ärzte vor. Aber die seien Unternehmer, sagt Kassenärztechef Gassen der Bild. Gibt es weniger Geld, müssten die Praxen ihre Angebote eben einschränken. Das Sparpaket soll dafür sorgen, dass die Beiträge der gesetzlichen Krankenkassen nicht weiter ansteigen. Das Gesetz muss noch durch den Bundestag und Bundesrat. Thomas Bremser, Nachrichtenredaktion.
17: Russlands Präsident Wladimir Putin hat sich bei der Militärparade zum 9. Mai sicher gezeigt, den Angriffskrieg gegen die Ukraine zu gewinnen. Er sei fest davon überzeugt, dass die Sache gerecht sei, so Putin.
19: Es war eine ungewöhnliche Militärparade hier im kalten Moskau ohne die sonst zur Schau gestellten Panzer und Raketen. Dieser abgespeckte Aufmarsch von tausenden Soldaten ist auch ein Zeichen dafür, dass es für Kreml-Chef Putin in seinem Krieg gegen die Ukraine nicht gut läuft. Zwar behauptete Putin in seiner Rede auf dem Roten Platz, die Armee komme voran, aber ein Sieg Russlands ist nicht in Sicht. Gelegen kam Putin aber eine von US-Präsident Trump vermittelte Waffenruhe, weil damit auch die befürchteten Drohnenangriffe Kiews zur Parade ausblieben. Aus Moskau, Ulf Mauder.
17: Die Südwest-CDU gibt grünes Licht für eine Neuauflage der grün-schwarzen Landesregierung in Baden-Württemberg. Die Delegierten stimmten bei einem Parteitag dem Koalitionsvertrag zu. CDU-Landeschef Manuel Hagel hatte zuvor bei seiner Partei für die Zusammenarbeit mit den Grünen geworben. Er sagte, man werde koalieren, aber nicht fusionieren. Aus Unterschieden könne etwas Neues, Gemeinsames geschaffen werden. In Venedig ist die 61. Kunstbiennale, eine der wichtigsten Veranstaltungen für zeitgenössische Kunst, eröffnet worden. Begleitet wird sie in diesem Jahr von Diskussionen um die Teilnahme Russlands und Israels. Die Jury war in der vergangenen Woche aus Protest geschlossen zurückgetreten. Die sonst übliche Eröffnungsfeier fiel aus.
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4: Am Samstag, hallo, Sonne und Wolken teilen sich heute den Himmel. Es wird angenehm warm mit bis zu 25 Grad. Der Neue Welle 3-Tage-Trend, morgen nochmal richtig schön, auch mit Sonne und bis zu 25 Grad. Ab morgen Abend kippt's dann, ja, dann wird's kühler mit 13 bis 15 Grad und zwischendurch auch immer wieder Regen. Der Start in die Woche wird relativ ungemütlich, aber wir wissen ja auch, die Eisheiligen starten am 11. bis zum 15. Mai.
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4: 14.02 Uhr ist es. Der Tom hat einen Blitzer gemeldet. Und zwar, der steht in Durlach in der Rommelstraße Richtung B3. Geblitzt wird außerdem in Kandel am Adamshof von Kandel kommend und auf der B10 Auffahrt Knielingen Richtung Wörth unter der Brücke. Habt ihr noch einen entdeckt, den ich nicht habe, dann gerne anrufen oder WhatsApp schreiben. Telefonnummer ist in beiden Fällen gleich. Das ist die 0721 und dann die 20 16 300. Lieben Dank und für euch natürlich eine gute Fahrt.
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4: So, jetzt schauen wir nochmal auf die Gefahrenmeldungen und Staus. A5 Karlsruhe-Heidelberg zwischen Kronau und Kreuzwaldorf 10 Minuten mehr einplanen. Und auf der A6 Mannheim Richtung Heilbronn zwischen Sinsheim und Sinsheim Süd, auch da braucht ihr so 3-4 Minuten länger, da stockt der Verkehr. Und die A8 Stuttgart-Karlsruhe zwischen Heinsheim und Rastede-Pforzheim Nord, da stockt auch der Verkehr, da seid ihr so mit 15 Minuten mehr relativ gut dran dabei. 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
4: Hallo, schön, dass wir uns hier wieder hören. Samstag ist so ein Tag, der ein bisschen langsamer sein darf, ne? Genau das machen wir jetzt auch. Entspannt durchkommen, Musik hören und den Tag einfach laufen lassen. Ich will unbedingt Michael Jackson im Kino sehen, also den Film. Aber ich will auch gerne Der Teufel trägt Prada 2 sehen. Und ich finde schon kaum so mal einen Abend, wo ich ins Kino gehen kann. Aber dann noch zwei Filme. Also am einen Abend wahrscheinlich beide Filme gucken. Ich muss mal gucken. Michael Jackson spielen wir in der nächsten halben Stunde. They Don't Care About Us. Und wir starten mit Laurel. Habt einen schönen Samstag auch mit uns, der Neuen Welle.

0: Hallo.
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2: Also ich muss ehrlich sagen, die Hochzeitsplanerin, wo dort vor Ort ist, die macht das wirklich toll, die begleitet auch einen ganz super und man hat alle Informationen, man spricht noch mal kurz vorher noch mal alles genau ab. Das muss ich wirklich sagen, läuft wirklich toll, die Organisation dort, das Essen ist wirklich toll und halt auch die Tischdeko. Also sie geben sich wirklich extrem viel Mühe damit und auch das Servicepersonal während der Feier. Du hast nichts sagen müssen, es war alles im Vorfeld schon durchgeplant. Wir hatten bis nachts, bis die letzten Gäste gegangen sind, hatten wir auch Personal. Und wir mussten uns eigentlich um nichts kümmern selber.
0: Klingt wirklich toll. Nicole aus Löchingen ist anderer Meinung. Für sie ist die beste Hochzeitslocation die Eventmühle Kraichgau in Odenheim. Dort hat sie letztes Jahr selbst geheiratet.
3: Die Eventmühle Kraichgau finde ich so toll, weil sie einfach alles hat. Also du hast deine Location, du hast deine Partyscheune, du hast einen wunderschönen Garten dabei. Du hast den Flair, weil das einfach so ein bisschen landhausmäßig aufgebaut ist mit Balken. Und du hast einen riesen Essenssaal. Das Team ist toll. Du hast Übernachtungsmöglichkeiten in der Location und auch gegenüber im Gästehaus. Also du hast wirklich alles. Da gibt's nichts, was du nicht hast.
0: Oh Mann, ich glaube, das wird diesmal echt schwer, die beste Hochzeitslocation zu finden. Es gibt so viele. Als wir vor 7 Jahren geheiratet haben, haben wir uns auch in der ganzen Region wirklich Locations angeguckt ohne Ende. Es gibt so viel. Was sagt ihr? Wo ist die beste Hochzeitslocation der Region? 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

Darf ich vorstellen? Wir sind die Neue Welle. Danke fürs Einschalten um kurz vor 3:30 am Samstag, 9. Mai 2026. Bei uns bekommt ihr rund um die Uhr die richtige Musik für ein schönes, entspanntes, tolles, kräftiges, sommerliches Wochenende. Nach 3:30 Musik von Michael Schulte. Und er ist ja so ein Beispiel dafür, dass eine Karriere manchmal wirklich im Kinderzimmer anfangen kann, ne? Schon 2008 hat er Coversongs auf YouTube hochgeladen. Damals war das noch nicht dieser ganz normale Popstar-Weg wie heute, ja. Dann kam The Voice of Germany, Platz 3, Regavi als Mentor. Und ein paar Jahre später steht Michael Schulte beim ESC auf der Bühne und holt für Deutschland Platz 4. Vom YouTube-Cover zum großen Eurovision-Moment. Michael Schulte hören wir nach 3:30.

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8: Am Samstag, hallo, das sieht heute eigentlich ganz ordentlich aus, oder? Das Wetter kann sich wirklich sehen lassen. Wir haben so einen richtigen schönen Mix aus Sonne und ein paar Wolken. Kein komplett strahlenblauer Himmel, aber genau dieses Wetter, wo man immer wieder kleine Sonnenmomente abbekommt. 25 Grad heute maximal. Der neue Welle-3-Tage-Trend. Morgen wird es auch erstmal richtig schön. Viel Sonne bis zu 25 Grad. Also perfekt, um draußen auch mal richtig was zu unternehmen. Ab morgen Abend wird es dann deutlich nasser und kühler mit 13 bis 15 Grad. Also eher so ein Jacke und Schirm nicht vergessen Tag.
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8: Um 14.30 Uhr Tom hat einen Blitzer gemeldet in Durlach in der Rommelstraße Richtung B3. Geblitzt wird außerdem in Kandel am Adamshof von Kandel kommend und auf der B10 Auffahrt Knielingen Richtung Wörth unter der Brücke. Habt ihr noch einen entdeckt? Dann gerne durchklingeln 0721 20 16 300. Lieben Dank und gute Fahrt.
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8: Jetzt schauen wir uns nochmal die Straßen an und starten auf der A5 Karlsruhe-Heidelberg zwischen Kronau und Kreuzwaldorf. Da stockt ein bisschen der Verkehr. 5 Minuten mehr einplanen. A6 Mannheim Richtung Heilbronn zwischen Wiesloch-Rauenberg und Sinsheim-Süd. Da braucht ihr ungefähr 15 Minuten mehr. A8 Stuttgart-Karlsruhe zwischen Heimsheim und Pforzheim-Nord. Auch da stockender Verkehr. 10 Minuten dauert es länger. Und Kreis Rottweil-Holzhauser Straße zwischen Sulz am Neckar und Holzheisen. Achtung, in beiden Richtungen Sand auf der Fahrbahn. 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
8: Das bin ich. Ich wünsche allen Geburtstagskindern heute einen schönen Geburtstag. Happy Birthday. Lasst euch feiern und genießt den Tag. Wir feiern auch heute einen Geburtstag, einen 77. und zwar von Billy Joel, dem Sänger, Pianisten und auch Songschreiber. Wir hören ihn in der nächsten halben Stunde mit einem seiner größten Songs, We Didn't Start the Fire. Vorher noch Musik unter anderem von Katy Perry und Michael Schulte. Schönen Samstag euch.

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0: Montag-Check, Dienstag-Check, Mittwoch-Check, Donnerstag-Check, Freitag-Check, mitten im Samstag angekommen. Hier ist die neue Welle. Wenn ihr aktuell in Enzklösterle aufs Rathaus müsst, ja, dann kommt euch da ein ganz besonderer Mitarbeiter entgegen, ja? Denn seit einigen Wochen lebt da das kleine Lämmchen Henry. Ja, ihr habt richtig gehört. Die Bürgermeisterin Sabine Zenker bringt jeden Tag ein kleines Lamm mit zur Arbeit. Wir waren natürlich vor Ort und haben bei ihr mal nachgefragt, wie es dazu überhaupt gekommen ist.
1: Wir hatten in Milan Angriff, das ist ein großer Greifvogel, der die Lämmer anscheinend mit Hase verwechselt hat und deswegen sehr viel Unruhe in die Herde gebracht hat. Und Henry ist leider der blökenden Herde hinterher, das heißt, er wurde von seiner Mutter getrennt. Wenn es relativ kurzfristig nach der Geburt passiert, ist es leider so, dass die Mutter das Lamm nicht mehr akzeptiert und der arme Henry wäre sonst verhungert, deswegen habe ich ihn dann bei mir aufgenommen.
0: Ach Gott, wie toll. Ja, und jetzt akzeptiert der kleine Henry die Bürgermeisterin quasi als Ersatzmama, ne? Der Kleine ist mittlerweile 4 Wochen alt und in der Zeit hat er schon einiges erlebt.
1: Er war schon bei Gemeinderatssitzungen, bei Trauungen, Mitgliederversammlungen vom Auerhuhn im Schwarzwald e.V. in Freiburg mit dabei. Also er hat schon richtig, richtig was erlebt und ist ein richtiger Schambolze. Also er wickelt die Leute relativ schnell um Finger und ist auch total goldig und sorgt eigentlich durchweg für gute Laune und viel Spaß bei der Arbeit.
0: Henry, der Schambolzen. Also einiges los in Enzklösterle. Mittendrin im Geschehen ist übrigens auch noch Labradorhündin Malu. Die beiden verstehen sich aber richtig gut, schlafen nachts sogar zusammen im Körbchen. Allerdings lässt sich die Hündin da deutlich besser erziehen.
1: Also der Hund lässt sich tatsächlich einen Sitz und einen Platz abbringen, während Henry da völlig frei ist in seiner Interpretation seiner Bewegungsphase. Er kommt, wenn ich ihn rufe, vor allem wenn er Hunger hat, aber ansonsten lässt er sich nur bedingt erziehen. Er weiß, dass er auf bestimmte Sachen nicht hoch darf, aber ansonsten ist er eigentlich erstmal dabei, die Welt zu erkunden und zu beknabbern. Das macht ihm eigentlich momentan am meisten Spaß.
0: So soll es sein. Und dann ist es mit der Stubenreinheit noch so eine Sache. Auch da lässt sich Henry nichts sagen. Wenn ihr jetzt mal sehen wollt, wie das aussieht, ja, ein Lämmchen im Rathaus, dann schaut mal auf unserem Die Neue Welle Instagram-Account. Wir haben für euch mal vorbeigeschaut bei Henry im Rathaus von Enzklösterle.

gleich drei. Schön, dass ihr heute zu uns gefunden habt, zu der neuen Welle. Nach drei geht's natürlich weiter mit richtig guter Musik für euer entspanntes Wochenende von Aha, Kamrad oder auch Rihanna. Und es gibt manchmal so Infos über Künstler, die mich immer wieder so erstaunen lassen. Ne? Zum Beispiel Rihanna, die ist ja inzwischen Mutter von drei Kindern. Könnt ihr euch das vorstellen? Ja? Und sie hat jetzt bekannt gegeben, dass sie ein neues, sehr persönliches Tattoo trägt und es soll wohl auf Kritzeleien ihrer drei Kinder basieren. Es ist der absolute Wahnsinn. Rihanna, drei Kinder, das glaubt man gar nicht, oder? Ich meine, man hat es irgendwie so mitbekommen, aber irgendwie ging es dann doch irgendwie schneller. So, und wir hören von Rihanna nach drei den Song Diamonds. Und da möchte ich nochmal, nicht wegen den Diamanten, es können auch Blumen sein, Schokolade, was Gemaltes, was Gebasteltes. Morgen, meine lieben Männer, Väter, Kinder, morgen ist Muttertag. Ja.

0: Ich wünsche euch einen schönen Tag. Viel Spaß bei den Vorbereitungen. Wenn ihr die Blumen heute kauft für den Muttertag, versteckt sie irgendwo im Keller, draußen. Mamas gehen ja immer überall hin, ne? Man kann schlecht was verstecken, weiß ich. Hier ist die neue Welle. Bis gleich.
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13: Ich bin Babit Büchner. Um den Anstieg der Krankenkassenbeiträge zu stoppen, hat die Koalition Sparmaßnahmen auf den Weg gebracht. Gekürzt wird unter anderem bei Arztpraxen. Die Kassenärzte warnen deshalb jetzt vor deutlich weniger Terminen für Patienten. Hausärzte und Allgemeinmediziner könnten damit rund 100 Fälle weniger pro Quartal behandeln. Das Bundeskabinett hatte das Sparpaket für das Gesundheitswesen Ende April auf den Weg gebracht. Es muss noch durch den Bundestag und den Bundesrat. Mit einer Militärparade in Moskau hat Russland den Sieg über Nazi-Deutschland gefeiert. Die Parade fällt aber in diesem Jahr deutlich kleiner aus, ohne Panzer und Raketen. Präsident Wladimir Putin zeigte sich bei seiner Rede überzeugt, den Krieg gegen die Ukraine zu gewinnen.
14: Ich bin fest davon überzeugt, unsere Sache ist gerecht. Wir stehen zusammen, der Sieg war immer und wird immer auf unserer Seite sein.
15: Hurra!
13: In der Nacht war eine dreitägige Waffenruhe in Kraft getreten, die US-Präsident Donald Trump zuvor überraschend verkündet hatte. Altersvorsorge per Aktie bleibt für viele Menschen in Deutschland ein Tabu, trotz neuer staatlicher Förderung. Fast jeder zweite Erwerbstätige hält es für unwahrscheinlich, ein gefördertes Altersvorsorgedepot zu eröffnen, ergab eine YouGov-Umfrage für die Postbank.
7: Die Deutschen gelten beim Geldanlegen als vorsichtig. Aktien und Fonds sind vielen zu unsicher, obwohl dabei langfristig oft mehr rumkommt als beim klassischen Sparkonto. Ab Januar soll es neue Möglichkeiten geben, privat und staatlich gefördert über ein Altersvorsorgedepot für den Ruhestand vorzusorgen. Kinder und Jugendliche können mit der Frühstartrente den ersten Grundstein legen. Laut Umfrage würde rund ein Drittel der Berufstätigen dann aber eine sichere Anlage mit garantiertem Auszahlungsbetrag wählen, statt der Risikovariante ohne Garantien. Katrin Müller, Nachrichtenredaktion.
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8: Am sonnigen, sommerlichen Samstag. Wir haben heute einen schönen Mix aus Sonne, so ein paar Wolken. 25 Grad maximal. Viel Spaß beim Spaziergang, Kaffee im Freien oder einfach frische Luft tanken. Der neue Welle-3-Tage-Trend. Der Sonntag wird auch richtig stark mit Sonne und auch sommerlichen Temperaturen von bis zu 25 Grad. Ab Abend wird es dann wechselhafter. Dann geht's los mit dem ersten Regen. Montag und Dienstag dann nur noch 15 Grad und auch da immer wieder Regen.
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8: 15.03 Uhr, danke an Tom, er hat einen Blitzer gesehen und gemeldet in Durlach in der Rommelstraße Richtung B3. Außerdem wird geblitzt in Kandel am Adamshof von Kandel kommend und auf der B10 Auffahrt Knielingen Richtung Wörth unter der Brücke. Wenn ihr noch einen entdeckt auf dem Weg zur Arbeit, zum Einkaufen, wieder nach Hause, dann gerne durchklingeln unter der 0721 20 16 300.
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8: So, jetzt schauen wir uns noch mal den Rest der Straßen an, was da so an Gefahrenmeldungen und Staus lauert. Momentan haben wir eigentlich A6 Mannheim Richtung Heilbronn zwischen Wiesloch-Rauenberg und Sinsheim Süd. Achtung, da dauert es 10 Minuten länger. Und A8 Stuttgart Richtung Karlsruhe zwischen Heimsheim und Pforzheim Nord. Da auch bitte noch mal ungefähr 10 Minuten mehr einplanen. A81 Stuttgart Richtung Singen zwischen Rottenburg und Horb am Neckar. Achtung, da liegen Gegenstände auf der rechten Spur. 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
8: Ja, hallo nach da draußen zu euch. Ich weiß nicht, was heute bei dir ansteht, aber bevor der Tag so richtig in die zweite Hälfte geht, lass uns kurz zusammen hier weitermachen. Schön, dass du dabei bist. In der nächsten halben Stunde Musik von Rihanna, Comrade oder auch Sixpence, None the Richer, Kiss Me. Ach, schöne Musik in der nächsten halben Stunde. Ich wünsche euch einen wundervollen Tag. Viel Spaß bei allem, was ihr vorhabt. Mein Name ist Eva Prinčić. Hallo.

0: Man kann es ja gar nicht oft genug sagen, ne? Morgen ist Muttertag und nächste Woche Donnerstag ist Vatertag. Hier ist aber die neue Welle. Seit Jahren wird ja in Karlsruhe die Stadthalle saniert, ne? Gefühlt eine Neverending Story. Aber ihr habt es vielleicht auch schon auf Plakaten gesehen. Bonnie Tyler kommt in die Fächerstadt und soll im November in der Stadthalle spielen. Gut, aktuell geht es Bonnie Tyler nicht so gut. Die portugiesische Zeitung berichtete, dass sich der Zustand der Sängerin verschlechtert habe und sie in ein künstliches Koma versetzt worden sei. Nach dem Bericht war Bonnie Tyler bereits am 30. April wegen eines Darmdurchbruchs operiert worden. Dabei handelt es sich um einen medizinischen Notfall, bei dem Darminhalt in die Bauchhöhle gelange. Und wenn man nicht schnell genug reagiert, ist das wirklich sogar lebensgefährlich, ja? Wir drücken natürlich ganz, ganz fest die Daumen, dass sie ganz schnell wieder fit wird und es ihr besser geht und sie dann natürlich auch in Karlsruhe auftreten kann. Trotzdem muss die Sanierung der Stadthalle in Karlsruhe ja eigentlich bald mal ein Ende nehmen, ne? Diese Woche war Baustellenbegehung und unser Reporter Marco Schenk, der war für euch vor Ort.
1: Ich bin hier reingekommen und ich kenne die Stadthalle noch, wie sie vor der Sanierung aussah. Und mein erster Gedanke war, okay, man hat die Wände weiß gestrichen, man hat ein paar Bildschirme an die Wand gemacht und das war's. Aber wo sind denn jetzt die 160 Millionen Euro hin und was hat hier 8 Jahre gedauert? Problem war, dass hier im Bestand saniert wurde. Und tatsächlich ist hinter den Kulissen alles neu. Die komplette Brandmeldeanlage, die komplette Elektrik, die komplette Lüftungsanlage ist alles hier in den letzten 8 Jahren erneuert worden. Es ist noch Baustelle hier. Überall hängen noch Kabel aus der Wand. Der Hubsteiger fährt hier durch. Ich weiß nicht, ob man es hört, aber es wird gerade im Hintergrund gebohrt. Hier ist noch wirklich viel zu tun und viel Zeit ist nicht mehr. Mitte September soll hier schon die erste Veranstaltung wieder stattfinden und dann hat sie endlich wieder offen. Unsere Stadthalle in Karlsruhe.
0: Vielen lieben Dank, Marco. Also wir drücken mal die Daumen, dass alles glatt geht. Im September soll die Karlsruher Stadthalle fertig und bereit für die ersten Veranstaltungen sein. Ja.

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Gut gelaunt und besser informiert geht's durch diesen Samstag mit uns, der Neuen Welle. Ich wünsche euch einen schönen Tag und viel Spaß bei allem, was ihr vorhabt. Wir, die Neue Welle, wir begleiten euch zu Hause im Auto oder auch, wenn ihr draußen unterwegs seid, einfach das Radio mitnehmen. Nach 3:30 gibt's Musik von Olly Murs und den kennen ja viele als den gut gelaunten Typen, ne, mit Hits wie Heart Skips a Beat. Hören wir auch gleich. Aber gerade zeigt er eine ziemlich andere Seite. Ja, für Soccer Aid von UNICEF nimmt er sich eine richtig harte Challenge vor. 5 Tage, 250 Meilen von Manchester bis London mit Laufen, Rudern und Radfahren. Und das, obwohl seine Knie schon 4 OPs hinter sich haben. Der Grund dahinter ist ziemlich emotional. Eine Reise nach Rumänien und Begegnungen mit ukrainischen Flüchtlingsfamilien haben ihn als Vater wohl sehr getroffen. Wir hören diesen super sympathischen Sänger und Familienmenschen, Olly Murs.

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10: Schönen Samstag euch. Sonne und Wolken, die teilen sich heute den Himmel und es wird angenehm warm mit bis zu 25 Grad. Der neue Welle-3-Tage-Trend morgen auch nochmal richtig schön mit Sonne, Temperaturen 25 Grad. Ab morgen Abend allerdings, da kippt's dann kühler mit 13 bis 15 Grad und zwischendurch immer wieder Regen. Also eher so ein ungemütlicher Start in die Woche. Aber man muss ja auch sagen, dass die Eisheiligen am 11. Mai starten.
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10: 15.31 Uhr. Danke an Tom für den Blitzer in Durlach. Rommelstraße Richtung bei 3. Außerdem wird geblitzt in Kandel am Adamshof von Kandel kommend. Und der letzte steht auf der B10. Auffahrt Knielingen Richtung Wörth unter der Brücke. Habt ihr noch einen gesehen? Immer her damit. Klingelt durch. Die Telefonnummer ist die 0721 und dann die 20 16 300.
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10: Jetzt schauen wir auch nochmal auf die Straßen. Ein bisschen was ist los. A5 Karlsruhe Basel, Einfahrt Rastatt Süd. Achtung, da liegt Karton mitten auf der Straße. A5 Karlsruhe Heidelberg in Höhe Kreuz Waldorf. Da ist eine ungesicherte Unfallstelle auf dem Standstreifen. A8 Stuttgart Karlsruhe zwischen Halmsheim und Pforzheim Nord. Da steht ihr 10 Minuten im stockenden Verkehr. Und in Höhe Pforzheim Ost auch eine ungesicherte Unfallstelle auf der linken Spur. Dann B35 Bretten Richtung Illingen. Zwischen Bretten und Knittlingen in beide Richtungen. Da hat ein Auto seine Ladung verloren und zwar mehrere Metallteile. Ach, herrje. Drücken wir mal die Daumen, dass das schnell weggeräumt wird. 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
10: Ah, eine halbe Stunde haben wir noch und da ist die richtige Musik dabei für diesen noch sommerlichen schönen Samstag. Ich hoffe, ihr könnt ihn genießen und habt schon zum Frühstück gegrillt, zum Mittagessen und grillt noch zum Abendbrot. Lohnt sich heute, oder? In der nächsten halben Stunde Musik von Hathaway und wir starten mit Benson Boone, Beautiful Things. Mein Name ist Eva Prinčić. Kommt gut durch den Tag.

0: happy. 15.42 Uhr am Samstag.
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0: Oh, und diesmal geht's um Hochzeitslocation. Und ich glaube, das wird schwerer als gedacht. Ich bin jetzt seit knapp 7 Jahren verheiratet. Und es war definitiv einer der schönsten Tage in unserem Leben. Dank unserer Hochzeitslocation. Und ich sage heute noch, und ich habe wirklich schon viele Locations gesehen in der ganzen Region und in Deutschland, aber ich würde immer und immer und immer und immer wieder mich für unsere Hochzeitslocation entscheiden. Es war perfekt von vorne bis hinten. Und genauso soll es doch sein, oder? Jeder soll doch der Meinung sein, hey, meine Hochzeitslocation war und ist die beste und ich würde immer wieder dort heiraten. Wenn es um die Hochzeit geht, ist die Location oft mehr als nur ein Ort, ne? Sie ist der Rahmen für die Erinnerungen, die ein Leben lang einfach

0: bleiben, ne? Vom ersten Empfang bis zur letzten Tanzrunde bestimmt sie Stimmung, Stil und Atmosphäre des großen Tages. 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
1: Ja, die Eventmühle Kraichgau. Es ist eine wirklich alte Mühle, die 270 Jahre alt ist ungefähr und ist umgebaut worden in eine Event-Location. Das alte Wasserrad läuft noch. Du bist immer, wenn du feierst, immer feierst alleine. Also gibt es keine Zweitveranstaltung. Du hast über 40 Übernachtungsmöglichkeiten dort. Du kannst da Party machen ohne Ende. Also das ist Wahnsinn. Ist einfach für mich, nicht nur für mich, sondern auch für viele andere, denke ich, ein Traum.
0: Also ich habe mir gerade mal die Bilder angeguckt. Sieht wirklich, wirklich toll aus. 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
1: Wer hat an der Uhr gedreht? Ist es wirklich schon so spät? Das gibt's doch nicht, schon wieder kurz vor vier. Ich mache jetzt Feierabend. Ich möchte heute noch zu Querbeet in Weierfeld-Dammerstock. Das ist, wie nennt man das? Ja, wie so ein offener Floh-Künstlermarkt. Da bin ich sehr gespannt drauf und freue mich da sehr drauf. Das Wetter spielt ja mit. Ich lasse euch natürlich nicht alleine, keine Angst. Nach vier Musik von Alan Walker.

0: Musik von The Cardigans oder auch Two Colors. Ich wünsche euch ein wunderschönes, entspanntes, sommerliches Wochenende. Passt auf euch auf, bleibt gesund und wie immer sage ich Tschüsschen mit Küsschen, eure Eva.
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10: Ich bin Babette Büchner. Das ungarische Parlament hat Peter Matyja zum neuen Ministerpräsidenten gewählt. 140 der 199 Abgeordneten stimmten für den bürgerlichen Politiker, der damit Viktor Orbán nach 16 Jahren an der Macht ablöst. Der neue Regierungschef will Ungarn verändern und mit Brüssel verhandeln. Der Kampf gegen die Korruption und die Heimholung der gesperrten EU-Hilfen stehen auf seiner To-Do-Liste ganz oben. Im kommenden Jahr könnte es deutlich weniger Behandlungen in den Arztpraxen geben. Grund dafür sind die geplanten Einsparungen im Gesundheitswesen. Nach Angaben der Kassenärztlichen Vereinigung wären dadurch rund 46 Millionen Behandlungsfälle nicht finanziert.
11: Die Kassenärzte schlagen Alarm. Es drohen noch weniger Arzttermine, noch längere Wartezeiten und noch mehr Aufnahmestopps in Praxen. Denn das Gesetz sieht weniger Extrazahlungen an Ärzte vor. Aber die seien Unternehmer, sagt Kassenärztechef Gassen der Bild. Gibt es weniger Geld, müssten die Praxen ihre Angebote eben einschränken. Das Gesetz muss noch durch den Bundestag und Bundesrat. Thomas Bremser, Nachrichtenredaktion.
10: Mit einer Militärparade in Moskau hat Russland wie immer am 9. Mai den Sieg über Nazi-Deutschland gefeiert. Die Parade fiel in diesem Jahr aber deutlich kleiner aus.
12: Der Kreml hier in Moskau reagierte erleichtert, dass die Militärparade ohne die befürchteten Drohnenangriffe aus der Ukraine über die Bühne ging. Aus Angst vor Störungen verzichtete Kreml-Chef Putin diesmal auf die sonst übliche Waffenschau mit Panzern und Raketen. Sehr gelegen kam Putin und den tausenden Soldaten heute auch eine von US-Präsident Trump vermittelte Waffenruhe. Die hielt zwar zumindest hier in Moskau, an anderen Stellen aber warfen sich die Kriegsparteien wie bei Waffenruhen in der Vergangenheit erneut massenhafte Verstöße vor. Aus Moskau, Ulf Mauder.
10: Und zum Sport. Magdeburg hat einen großen Schritt in Richtung Klassenerhalt in der zweiten Fußball-Bundesliga gemacht. Die Mannschaft gewann gegen Kiel mit 3:1. Dresden verpasste die vorzeitige Rettung. Die Sachsen verloren mit 1:2 beim Abstiegskampfkonkurrenten Eintracht Braunschweig. Im Aufstiegskampf hat Hannover die Chance verpasst, Druck auf die Konkurrenz zu machen. Gegen Bochum stand es am Ende 1:1 unentschieden.
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6: Genießt die Wärme noch, solange sie da ist, denn es wird wieder ungemütlicher. Mehr Wolken, stellenweise Regen und auch heftige Gewitter und die Temperaturen teilweise nicht mal mehr bei 20 Grad.
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9: Genießt die Wärme noch, solange sie da ist, denn es wird wieder ungemütlicher. Mehr Wolken, stellenweise Regen und auch heftige Gewitter und die Temperaturen teilweise nicht mal mehr bei 20 Grad.
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7: Ich bin Babi Büchner. Das ungarische Parlament hat Peter Modjar zum neuen Ministerpräsidenten gewählt. Eine deutliche Mehrheit der Abgeordneten stimmten für den bürgerlichen Politiker, der damit Viktor Orbán nach 16 Jahren an der Macht ablöst.
8: Modjars Tisza-Partei hatte die Parlamentswahl im April mit klarem Vorsprung gewonnen. Der neue Regierungschef verspricht nicht weniger als eine Systemwende. Unter Orbán war Ungarn zu einer korrupten Halbautokratie verkommen. In Europa war das Land isoliert. Modjar möchte rechtsstaatliche und demokratische Verhältnisse schaffen. Die Ungarn sollen wieder eine Zukunft für sich und ihr Land sehen können, sagte er in seiner Antrittsrede. Aus Budapest, Gregor Mayer.
7: Nach einer von US-Präsident Donald Trump vermittelten Waffenruhe im Ukraine-Krieg hat Kreml-Chef Wladimir Putin seine Militärparade zum 9. Mai störungsfrei durchgezogen, wenn auch deutlich kleiner, ohne Panzer und Raketen. Die von ukrainischer Seite befürchteten Drohnenangriffe blieben aus. Russland feiert am 9. Mai den Tag des Sieges der Sowjetunion über Nazi-Deutschland. In seiner Rede zeigte sich Putin sicher, dass Moskaus Armee auch den Krieg gegen die Ukraine gewinnt. In Baden-Württemberg ist die letzte Hürde für eine Neuauflage der grün-schwarzen Landesregierung genommen worden. Die Delegierten von Grünen und CDU stimmten dem Koalitionsvertrag bei Parteitagen zu.
9: Schon seit 2016 regieren Grüne und CDU gemeinsam in Baden-Württemberg. Bislang hieß der Ministerpräsident Winfried Kretschmann. Nun soll am kommenden Mittwoch Cem Özdemir zum neuen Regierungschef gewählt werden. Er hatte sich im Wahlkampf regelmäßig von der Grünen Bundespartei abgesetzt und damit im Schlussspurt den CDU-Spitzenkandidaten Manuel Hagel doch noch überholt. Allerdings sehr knapp, deshalb gibt es im neuen Landtag eine seltene Pattsituation. Beide Parteien haben jeweils 56 Mandate. Thomas Brock, Nachrichten. Redaktion.
7: Und zum Sport. Magdeburg hat einen großen Schritt in Richtung Klassenerhalt in der zweiten Fußball-Bundesliga gemacht. Die Mannschaft gewann gegen Kiel mit 3:1. Dresden verpasste die vorzeitige Rettung. Die Sachsen verloren mit 1:2 beim Abstiegskampf Konkurrenten Braunschweig. Im Aufstiegskampf hat Hannover die Chance verpasst, Druck auf die Konkurrenz zu machen. Gegen Bochum stand es am Ende 1:1.
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10: Genießt die Wärme noch, solange sie da ist, denn es wird wieder ungemütlicher. Mehr Wolken, stellenweise Regen und auch heftige Gewitter und die Temperaturen teilweise nicht mal mehr bei 20 Grad.
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4: Genießt die Wärme noch, solange sie da ist, denn es wird wieder ungemütlicher. Mehr Wolken, stellenweise Regen und auch heftige Gewitter und die Temperaturen teilweise nicht mal mehr bei 20 Grad.
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8: Ich bin Babit Büchner. Mit der Wahl von Peter Modja zum Ministerpräsidenten ist in Ungarn die 16-jährige Ära von Viktor Orban zu Ende gegangen. Das Parlament hob mit deutlicher Mehrheit den Chef der bürgerlichen Tisza-Partei ins höchste Regierungsamt. Anschließend legte Modja den Amtseid ab. Die neue Parlamentspräsidentin hatte zuvor als erste Amtshandlung verfügt, dass nach 12 Jahren die Europafahne wieder an der Fassade des Parlamentsgebäudes angebracht wird. Mit einer Militärparade in Moskau hat Russland wie immer am 9. Mai den Sieg über Nazi-Deutschland gefeiert. Die Parade fiel in diesem Jahr dabei deutlich kleiner aus.
9: Der Kreml hier in Moskau reagierte erleichtert, dass die Militärparade ohne die befürchteten Drohnenangriffe aus der Ukraine über die Bühne ging. Aus Angst vor Störungen verzichtete Kreml-Chef Putin diesmal auf die sonst übliche Waffenschau mit Panzern und Raketen. Sehr gelegen kam Putin und den tausenden Soldaten heute auch eine von US-Präsident Trump vermittelte Waffenruhe. Die hielt zwar zumindest hier in Moskau, an anderen Stellen aber warfen sich die Kriegsparteien erneut massenhafte Verstöße vor. Aus Moskau, Ulf Mauder.
8: Das vom Hunter-Virus-Ausbruch betroffene Kreuzfahrtschiff Hondius soll morgen früh Teneriffa erreichen. Bei Tageslicht sollen die Menschen dann von Bord gehen können. Der Chef der Weltgesundheitsorganisation WHO versucht unterdessen, die Sorgen der Menschen auf Teneriffa zu zerstreuen.
10: Es ist sehr ungewöhnlich, dass sich der WHO-Chef in einem Brief direkt an die Bewohner der Insel richtet. Er verstehe ihre Sorgen, aber die seien unbegründet. Der Transport der Passagiere zu den Flugzeugen sei bestens organisiert, ein Kontakt mit Bürgern oder auch nur Gegenständen auf der Insel gar nicht möglich. Außerdem sei es erfreulich, dass auf dem Kreuzfahrtschiff kein neuer Verdachtsfall aufgetreten sei. Grundsätzlich versicherte der WHO-Chef erneut, dass das Hunter-Virus nicht mit Covid vergleichbar sei. Aus Wien, Matthias Röder.
8: Und zum Fußball. RB Leipzig ist sicher in der Champions League nach einem 2:1-Sieg gegen den FC St. Pauli. Und Augsburg darf weiter vom Einzug in die Conference League träumen nach einem 3:1 gegen Mönchengladbach. Außerdem spielten Stuttgart-Leverkusen 3:1 und Hoffenheim-Werder-Bremen 1:0.
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12: Genießt die Wärme noch, solange sie da ist, denn es wird wieder ungemütlicher. Mehr Wolken, stellenweise Regen und auch heftige Gewitter und die Temperaturen teilweise nicht mal mehr bei 20 Grad.
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7: Genießt die Wärme noch, solange sie da ist, denn es wird wieder ungemütlicher. Mehr Wolken, stellenweise Regen und auch heftige Gewitter und die Temperaturen teilweise nicht mal mehr bei 20 Grad.
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5: Ich bin Babette Büchner. Nach dem vorläufigen Stopp der Entlastungsprämie hat Bundeskanzler Friedrich Merz Beratungen der Koalition über andere Lösungen angekündigt. Man werde diskutieren, was noch getan werden könne, so der Kanzler.
6: Es war eine Schlappe für die Bundesregierung. Ihr Plan, dass Beschäftigte vom Arbeitgeber bis zu 1.000 Euro steuerfrei bekommen können, ist erst einmal vom Tisch. Der Bundesrat stimmte dem Gesetzentwurf nicht zu, wegen der befürchteten Einnahmeausfälle. Ob die Regierung nun den Vermittlungsausschuss anruft, um dort nach einem Kompromiss zu suchen, ist noch offen. Das Thema Entlastungen dürfte auf jeden Fall zentral sein beim Koalitionsausschuss am kommenden Dienstag. Aus Berlin, Thomas Brockt.
5: Das ungarische Parlament hat Peter Matja zum neuen Ministerpräsidenten gewählt. Eine deutliche Mehrheit der Abgeordneten stimmten für den bürgerlichen Politiker. Matja löst Viktor Orban nach 16 Jahren an der Macht ab.
7: Matjas Tisza-Partei hatte die Parlamentswahl im April mit klarem Vorsprung gewonnen. Der neue Regierungschef verspricht nicht weniger als eine Systemwende. Unter Orban war Ungarn zu einer korrupten Halbautokratie verkommen. Die Wirtschaft stagnierte, in Europa war das Land isoliert. Magyar möchte rechtsstaatliche und demokratische Verhältnisse schaffen. Die Ungarn sollen wieder eine Zukunft für sich und ihr Land sehen können, sagte er in seiner Antrittsrede. Aus Budapest, Gregor Mayer.
5: Grüne und CDU haben grünes Licht gegeben für eine Neuauflage der grün-schwarzen Landesregierung in Baden-Württemberg. Die Delegierten beider Parteien stimmten dem Koalitionsvertrag bei Parteitagen zu. Die beiden Verhandlungsführer Cem Özdemir und Manuel Hage warben für einen politischen Kurs der Mitte. Und zum Fußball. RB Leipzig ist sicher in der Champions League nach einem 2:1-Sieg gegen Abstiegskandidat FC St. Pauli. Und auch Stuttgart ist auf dem besten Weg in Richtung europäische Königsklasse. Die Mannschaft zog durch ein 3:1 im direkten Duell an Bayer Leverkusen vorbei. Augsburg darf weiter vom Einzug in die Conference League träumen nach einem 3:1 gegen Mönchengladbach. Und Hoffenheim gewann gegen Werder Bremen mit 1:0.
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9: Genießt die Wärme noch, solange sie da ist, denn es wird wieder ungemütlicher. Mehr Wolken, stellenweise Regen und auch heftige Gewitter und die Temperaturen teilweise nicht mal mehr bei 20 Grad.
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3: Genießt die Wärme noch, solange sie da ist, denn es wird wieder ungemütlicher. Mehr Wolken, stellenweise Regen und auch heftige Gewitter und die Temperaturen teilweise nicht mal mehr bei 20 Grad.
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2: Ich bin Babette Büchner. Nach dem vorläufigen Aus für die versprochene Entlastungsprämie hält Bundesfinanzminister Lars Klingbeil an Finanzhilfen für Beschäftigte fest. Seine Hand bleibe ausgestreckt, sagte Klingbeil. Die Bundesregierung wird bei ihrem nächsten Spitzentreffen am Dienstag über Lösungen beraten.
3: Man dürfe sich jetzt nicht im Klein-Klein zerlegen, sondern müsse den Bürgerinnen und Bürgern schnell ein Signal senden, mahnt Finanzminister Klingbeil. Nach dem Nein der Länder zur steuerfreien Prämie könnten beim Treffen am Dienstag Entlastungen über eine Reform der Einkommensteuer angeschoben werden. Davon sollen dann vor allem Menschen mit kleinen und mittleren Einkommen profitieren. Aber auch da ist fraglich, ob die Länder am Ende mitziehen. Denn sie lehnen die Entlastungsprämie für Beschäftigte vor allem wegen möglicher Steuerausfälle ab. Katrin Müller, Nachrichtenredaktion.
2: Mit der Wahl von Peter Modja zum Ministerpräsidenten ist in Ungarn die 16-jährige Ära von Viktor Orban zu Ende gegangen. Das Parlament hob mit deutlicher Mehrheit den Chef der bürgerlichen Tisza-Partei ins höchste Regierungsamt. Anschließend legte Modja den Amtseid ab. Die neue Parlamentspräsidentin hatte zuvor als erste Amtshandlung verfügt, dass nach 12 Jahren die Europafahne wieder an der Fassade des Parlamentsgebäudes angebracht wird. Nach dem Hantavirus-Ausbruch auf einem Kreuzfahrtschiff wachsen die Sorgen vor weiteren Infektionen. Experten beruhigen aber. Morgen soll das Schiff die Kanareninsel Teneriffa erreichen.
4: Für die fast 150 Menschen an Bord des von Infektionen mit dem Hantavirus betroffenen Kreuzfahrtschiffes Hondius geht eine 40-tägige Odyssee zu Ende. Wenn alles klappt wie geplant, können die Menschen aus 23 Nationen nun von der spanischen Ferieninsel Teneriffa aus endlich in ihre Heimat fliegen. Dort aber könnte sie eine längere Quarantäne erwarten, denn eine Entwarnung gibt es wegen der langen Inkubationszeit und unzuverlässiger Testmethoden erst Wochen nach dem letzten Kontakt mit einem Erkrankten. Aus Spanien, Jan-Uwe Ronneburger.
2: Und zum Fußball. RB Leipzig ist sicher in der Champions League nach einem 2:1-Sieg gegen den FC St. Pauli. Und auch Stuttgart ist auf dem besten Weg in Richtung europäische Königsklasse. Die Mannschaft zog durch ein 3:1 im direkten Duell an Bayer Leverkusen vorbei. Außerdem spielten Hoffenheim gegen Werder Bremen 1:0 und Augsburg gegen Mönchengladbach 3:1.
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6: Genießt die Wärme noch, solange sie da ist, denn es wird wieder ungemütlicher. Mehr Wolken, stellenweise Regen und auch heftige Gewitter und die Temperaturen teilweise nicht mal mehr bei 20 Grad.
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6: Genießt die Wärme noch, solange sie da ist, denn es wird wieder ungemütlicher. Mehr Wolken, stellenweise Regen und auch heftige Gewitter und die Temperaturen teilweise nicht mal mehr bei 20 Grad.
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1: Ich bin Babette Büchner. Nach dem vorläufigen Stopp für die von der Bundesregierung versprochene Entlastungsprämie hat Bundeskanzler Friedrich Merz Beratungen der Koalition über andere Lösungen angekündigt. Merz sagte, man werde in der Koalition diskutieren, was noch getan werden könne.
2: Es war eine Schlappe für die Bundesregierung. Ihr Plan, dass Beschäftigte vom Arbeitgeber bis zu 1.000 Euro steuerfrei bekommen können, ist erst einmal vom Tisch. Der Bundesrat stimmte dem Gesetzentwurf nicht zu, wegen der befürchteten Einnahmeausfälle. Ob die Regierung nun den Vermittlungsausschuss anruft, um dort nach einem Kompromiss zu suchen, ist noch offen. Das Thema Entlastungen dürfte auf jeden Fall zentral sein beim Koalitionsausschuss am kommenden Dienstag. Aus Berlin, Thomas Brockt.
1: Nach Angaben eines ukrainischen Armeesprechers nutzen Russland und die Ukraine die aktuelle Feuerpause dazu, ihre Truppen zu rotieren und zu verstärken. Daneben würden auch neue Waffen und Munition an die Frontlinien gebracht. Die Lage an den Fronten ist demnach ruhig. Russland hat heute in Moskau wie immer am 9. Mai mit einer Militärparade den Sieg über Nazi-Deutschland gefeiert. US-Präsident Donald Trump hatte die dreitägige Waffenruhe gestern angekündigt. Das vom Hantavirus-Ausbruch betroffene Kreuzfahrtschiff soll morgen Teneriffa erreichen. Der Chef der Weltgesundheitsorganisation WHO hat sich persönlich an die Menschen auf Teneriffa gewandt und gesagt, das Risiko sei gering.
3: Es ist sehr ungewöhnlich, dass sich der WHO-Chef in einem Brief direkt an die Bewohner der Insel richtet. Er verstehe ihre Sorgen, aber die seien unbegründet. Der Transport der Passagiere zu den Flugzeugen sei bestens organisiert, ein Kontakt mit Bürgern oder auch nur Gegenständen auf der Insel gar nicht möglich. Grundsätzlich versicherte der WHO-Chef erneut, dass das Hantavirus nicht mit Covid vergleichbar sei. Aus Wien, Matthias Röder.
1: Und zum Sport. Im Abendspiel der Fußball-Bundesliga hat der FC Bayern trotz des ersten verschossenen Bundesliga-Elfmeters von Harry Kane beim VfL Wolfsburg mit 1:0 gewonnen. Zuvor hatte sich RB Leipzig das Ticket für die Champions League geholt mit einem 2:1-Sieg gegen den FC St. Pauli. Außerdem spielten Hoffenheim gegen Werder Bremen 1:0, Augsburg gegen Mönchengladbach 3:1 und Stuttgart gegen Leverkusen ebenfalls 3:1.
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5: Genießt die Wärme noch, solange sie da ist, denn es wird wieder ungemütlicher. Mehr Wolken, stellenweise Regen und auch heftige Gewitter und die Temperaturen teilweise nicht mal mehr bei 20 Grad.
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7: Genießt die Wärme noch, solange sie da ist, denn es wird wieder ungemütlicher. Mehr Wolken, stellenweise Regen und auch heftige Gewitter und die Temperaturen teilweise nicht mal mehr bei 20 Grad.
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5: Ich bin Ursula Winkler. Wie geht es weiter nach dem vorläufigen Aus für die umstrittene 1.000 Euro Entlastungsprämie? Die Bundesregierung sucht nun nach Alternativen, um die Menschen in Deutschland bei den steigenden Energiepreisen zu unterstützen.
6: Wegen schlechter Umfragewerte und internen Streits steht Schwarz-Rot bereits unter Druck. CSU-Chef Markus Söder warnt die Koalition in der Welt am Sonntag nun vor einem Scheitern. Möglicherweise könnte eine Lösung aber komplett anders aussehen als mit der Prämie geplant. Bundeskanzler Friedrich Merz kündigte zumindest Gespräche über neue Wege an, um die gestiegenen Belastungen durch die Energiepreise abzufedern. Am Dienstag soll im Koalitionsausschuss über das weitere Vorgehen beraten werden. Babette Büchner, Berlin.
5: Sowohl die russischen als auch die ukrainischen Streitkräfte nutzen nach Angaben aus Kiew die aktuelle Feuerpause zum Heranführen von Verstärkungen sowie zur Rotation ihrer Truppen. Daneben würden auch neue Waffen und Munition an die Frontlinien herangebracht, sagte ein ukrainischer Armeesprecher. Die Lage an den Fronten sei vorerst ruhig. Zwar gäbe es noch einzelne Kämpfe, doch diese seien deutlich weniger intensiv. Nach dem Hantavirus-Ausbruch auf einem Kreuzfahrtschiff wachsen die Sorgen vor weiteren Infektionen. Experten beruhigen aber. Am Morgen soll das Schiff die Kanareninsel Teneriffa erreichen und vor einem Hafen anlegen. Die Ausschiffung der Menschen soll dann bei Tageslicht beginnen. Bisher sind 3 Menschen gestorben, ein niederländisches Ehepaar und eine Deutsche.
7: Für die fast 150 Menschen an Bord des von Infektionen mit dem Hantavirus betroffenen Kreuzfahrtschiffes Hondius geht eine 40-tägige Odyssee zu Ende. Wenn alles klappt wie geplant, können die Menschen aus 23 Nationen nun von der spanischen Ferieninsel Teneriffa aus endlich in ihre Heimat fliegen. Dort aber könnte sie eine längere Quarantäne erwarten, denn eine Entwarnung gibt es wegen der langen Inkubationszeit und unzuverlässiger Testmethoden erst Wochen nach dem letzten Kontakt mit einem Erkrankten. Jan-Uwe Ronneburger, Spanien.
5: Zum Fußball. Im Abendspiel der Bundesliga hat der FC Bayern beim VfL Wolfsburg mit 1:0 gewonnen. Zuvor hatte sich RB Leipzig das Ticket für die Champions League geholt mit einem 2:1-Sieg gegen St. Pauli. Die weiteren Ergebnisse: Hoffenheim-Bremen 1:0, Augsburg-Gladbach 3:1 und Stuttgart-Leverkusen ebenfalls 3:1.
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8: Genießt die Wärme noch, solange sie da ist, denn es wird wieder ungemütlicher. Mehr Wolken, stellenweise Regen und auch heftige Gewitter und die Temperaturen teilweise nicht mal mehr bei 20 Grad.
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1: Genießt die Wärme noch, solange sie da ist, denn es wird wieder ungemütlicher. Mehr Wolken, stellenweise Regen und auch heftige Gewitter und die Temperaturen teilweise nicht mal mehr bei 20 Grad.
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1: Ich bin Ursula Winkler. Nach dem vorläufigen Stopp für die von der Bundesregierung versprochene Entlastungsprämie hat Bundeskanzler Merz Beratungen der Koalition über andere Lösungen angekündigt. Wir werden darüber diskutieren, was wir noch tun können, sagte er.
2: Es war eine Schlappe für die Bundesregierung. Ihr Plan, dass Beschäftigte vom Arbeitgeber bis zu 1.000 Euro steuerfrei bekommen können, ist erst einmal vom Tisch. Der Bundesrat stimmte dem Gesetzentwurf nicht zu, wegen der befürchteten Einnahmeausfälle. Ob die Regierung nun den Vermittlungsausschuss anruft, um dort nach einem Kompromiss zu suchen, ist noch offen. Das Thema Entlastungen dürfte auf jeden Fall zentral sein beim Koalitionsausschuss am kommenden Dienstag. Thomas Brock, Berlin.
1: Kreml-Chef Putin ist bereit zu direkten Gesprächen mit dem ukrainischen Präsidenten Selenskyj, aber nur in der russischen Hauptstadt. Wer sich mit ihm treffen wolle, müsse nach Moskau kommen, sagte Putin. Selenskyj schließt bisher eine Reise nach Moskau aus. Putin betonte, dass eine friedliche Lösung des Konflikts Sache der Ukraine und Russland sei. Aber wenn jemand helfen wolle, seien sie dafür dankbar. Obwohl sich die USA bisher um Vermittlung bemüht hatten, könne er sich von europäischer Seite Ex-Bundeskanzler Schröder als Vermittler vorstellen. Das vom Hunter-Virus-Ausbruch betroffene Kreuzfahrtschiff Hondius soll am Morgen Teneriffa erreichen und vor einem Hafen anlegen. Die Ausschiffung der Menschen soll dann bei Tageslicht beginnen. Der Chef der Weltgesundheitsorganisation WHO, Ghebreyesus, hat sich persönlich an die Menschen auf Teneriffa gewandt und gesagt, das Risiko sei gering.
3: Es ist sehr ungewöhnlich, dass sich der WHO-Chef in einem Brief direkt an die Bewohner der Insel richtet. Er verstehe ihre Sorgen, aber die seien unbegründet. Der Transport der Passagiere zu den Flugzeugen sei bestens organisiert, ein Kontakt mit Bürgern oder auch nur Gegenständen auf der Insel gar nicht möglich. Außerdem sei es erfreulich, dass auf dem Kreuzfahrtschiff kein neuer Verdachtsfall aufgetreten sei. Grundsätzlich versicherte der WHO-Chef erneut, dass das Hunter-Virus nicht mit Covid vergleichbar sei. Aus Wien, Matthias Röder.
1: Zum Fußball. Im Abendspiel der Bundesliga hat der FC Bayern beim VfL Wolfsburg mit 1:0 gewonnen. Zuvor hatte sich RB Leipzig das Ticket für die Champions League geholt mit einem 2:1-Sieg gegen St. Pauli. Die weiteren Ergebnisse: Hoffenheim-Bremen 1:0, Augsburg-Gladbach 3:1 und Stuttgart-Leverkusen ebenfalls 3:1.
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5: Genießt die Wärme noch, solange sie da ist, denn es wird wieder ungemütlicher. Mehr Wolken, stellenweise Regen und auch heftige Gewitter und die Temperaturen teilweise nicht mal mehr bei 20 Grad.
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4: Genießt die Wärme noch, solange sie da ist, denn es wird wieder ungemütlicher. Mehr Wolken, stellenweise Regen und auch heftige Gewitter und die Temperaturen teilweise nicht mal mehr bei 20 Grad.
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2: Ich bin Ursula Winkler. Nach dem vorläufigen Aus für die versprochene Entlastungsprämie hält Finanzminister Klingbeil an Hilfen für Beschäftigte fest. Seine Hand bleibe ausgestreckt, sagte er. Die Bundesregierung will bei ihrem nächsten Spitzentreffen am Dienstag über Lösungen beraten.
3: Man dürfe sich jetzt nicht im Klein-Klein zerlegen, sondern müsse den Bürgerinnen und Bürgern schnell ein Signal senden, mahnt Finanzminister Klingbeil. Nach dem Nein der Länder zur steuerfreien Prämie könnten beim Treffen am Dienstag Entlastungen über eine Reform der Einkommensteuer angeschoben werden. Davon sollen dann vor allem Menschen mit kleinen und mittleren Einkommen profitieren. Aber auch da ist fraglich, ob die Länder am Ende mitziehen. Denn sie lehnen die Entlastungsprämie für Beschäftigte vor allem wegen möglicher Steuerausfälle ab. Katrin Müller, Nachrichtenredakteurin.
2: Im kommenden Jahr könnte es deutlich weniger Behandlungen in den Arztpraxen geben, wegen der geplanten Einsparungen im Gesundheitswesen. Nach Angaben der kassenärztlichen Vereinigungen wären dadurch rund 46 Millionen Behandlungsfälle nicht finanziert.
4: Die Kassenärzte schlagen Alarm. Es drohen noch weniger Arzttermine, noch längere Wartezeiten und noch mehr Aufnahmestopps in Praxen. Denn das Gesetz sieht weniger Extrazahlungen an Ärzte vor. Aber die seien Unternehmer, sagt Kassenärztechef Gassen der Bild. Gibt es weniger Geld, müssten die Praxen ihre Angebote eben einschränken. Das Sparpaket soll dafür sorgen, dass die Beiträge der gesetzlichen Krankenkassen nicht weiter ansteigen. Das Gesetz muss noch durch den Bundestag und Bundesrat. Thomas Bremser, Nachrichtenredaktion.
2: Das vom Hantavirus-Ausbruch betroffene Kreuzfahrtschiff Hondius soll heute die Kanareninsel Teneriffa erreichen und vor einem Hafen anlegen. Die Ausschiffung der Menschen soll dann bei Tageslicht beginnen. Die Heimreise der deutschen und anderen europäischen Passagiere ist laut spanischen Behörden gesichert. Sie werden in versiegelten Fahrzeugen über einen abgesperrten Korridor transportiert und direkt in ihre Herkunftsländer zurückgeführt. 3 Menschen waren an Bord gestorben. Zum Fußball. Im Abendspiel der Bundesliga hat der FC Bayern beim VfL Wolfsburg mit 1:0 gewonnen. Zuvor hatte sich RB Leipzig das Ticket für die Champions League geholt mit einem 2:1 Sieg gegen St. Pauli. Die weiteren Ergebnisse: Hoffenheim-Bremen 1:0, Augsburg-Gladbach 3:1 und Stuttgart-Leverkusen ebenfalls 3:1.
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5: Genießt die Wärme noch, solange sie da ist, denn es wird wieder ungemütlicher. Mehr Wolken, stellenweise Regen und auch heftige Gewitter und die Temperaturen teilweise nicht mal mehr bei 20 Grad.
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4: Genießt die Wärme noch, solange sie da ist, denn es wird wieder ungemütlicher. Mehr Wolken, stellenweise Regen und auch heftige Gewitter und die Temperaturen teilweise nicht mal mehr bei 20 Grad.
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1: Ich bin Ursula Winkler. Nach dem vorläufigen Stopp für die von der Bundesregierung versprochene Entlastungsprämie hat Bundeskanzler Merz Beratungen der Koalition über andere Lösungen angekündigt. Er sagte, man werde in der Koalition diskutieren, was noch getan werden könne. Vorgesehen war, dass Arbeitgeber ihren Beschäftigten freiwillig bis zu 1.000 Euro steuerfrei als Entlastung zahlen können. Im Bundesrat hatte die Prämie aber die nötige Mehrheit verfehlt. Mit einer Militärparade in Moskau hat Russland wie immer am 9. Mai den Sieg über Nazi-Deutschland gefeiert. Präsident Putin zeigte sich bei seiner Rede überzeugt, den Angriffskrieg gegen die Ukraine zu gewinnen.
2: Der Kreml hier in Moskau reagierte erleichtert, dass die Militärparade ohne die befürchteten Drohnenangriffe aus der Ukraine über die Bühne ging. Aus Angst vor Störungen verzichtete Kreml-Chef Putin diesmal auf die sonst übliche Waffenschau mit Panzern und Raketen. Sehr gelegen kam Putin und den tausenden Soldaten heute auch eine von US-Präsident Trump vermittelte Waffenruhe. Die hielt zwar zumindest hier in Moskau, an anderen Stellen aber warfen sich die Kriegsparteien wie bei Waffenruhen in der Vergangenheit erneut massenhafte Verstöße vor. Aus Moskau, Ulf Mauder.
1: Altersvorsorge per Aktie bleibt für viele Menschen in Deutschland ein Tabu, trotz neuer staatlicher Förderung. Fast jeder zweite Erwerbstätige hält es für unwahrscheinlich, ein gefördertes Altersvorsorgedepot zu eröffnen. Das ergab eine YouGov-Umfrage für die Postbank.
3: Die Deutschen gelten beim Geldanlegen als vorsichtig. Aktien und Fonds sind vielen zu unsicher, obwohl dabei langfristig oft mehr rumkommt als beim klassischen Sparkonto. Ab Januar soll es neue Möglichkeiten geben, privat und staatlich gefördert über ein Altersvorsorgedepot für den Ruhestand vorzusorgen. Kinder und Jugendliche können mit der Frühstartrente den ersten Grundstein legen. Laut Umfrage würde rund ein Drittel der Berufstätigen dann aber eine sichere Anlage mit garantiertem Auszahlungsbetrag wählen, statt der Risikovariante ohne Garantien. Katrin Müller, Nachrichtenredaktion.
1: Zum Fußball. Im Abendspiel der Bundesliga hat der FC Bayern beim VfL Wolfsburg mit 1:0 gewonnen. Zuvor hatte sich RB Leipzig das Ticket für die Champions League geholt mit einem 2:1-Sieg gegen St. Pauli. Die weiteren Ergebnisse: Hoffenheim-Bremen 1:0, Augsburg-Gladbach 3:1 und Stuttgart-Leverkusen ebenfalls 3:1.
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5: Genießt die Wärme noch, solange sie da ist, denn es wird wieder ungemütlicher. Mehr Wolken, stellenweise Regen und auch heftige Gewitter und die Temperaturen teilweise nicht mal mehr bei 20 Grad.
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1: Genießt die Wärme noch, solange sie da ist, denn es wird wieder ungemütlicher. Mehr Wolken, stellenweise Regen und auch heftige Gewitter und die Temperaturen teilweise nicht mal mehr bei 20 Grad.
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1: Ich bin Ursula Winkler. Wie geht es weiter nach dem vorläufigen Aus für die umstrittene 1.000 Euro Entlastungsprämie? Die Bundesregierung sucht nun nach Alternativen, um die Menschen in Deutschland bei den steigenden Energiepreisen zu unterstützen.
2: Wegen schlechter Umfragewerte und internen Streits steht Schwarz-Rot bereits unter Druck. CSU-Chef Markus Söder warnt die Koalition in der Welt am Sonntag nun vor einem Scheitern. Möglicherweise könnte eine Lösung aber komplett anders aussehen als mit der Prämie geplant. Bundeskanzler Friedrich Merz kündigte zumindest Gespräche über neue Wege an, um die gestiegenen Belastungen durch die Energiepreise abzufedern. Am Dienstag soll im Koalitionsausschuss über das weitere Vorgehen beraten werden. Babette Büchner, Berlin.
1: Sowohl die russischen als auch die ukrainischen Streitkräfte nutzen nach Angaben aus Kiew die aktuelle Feuerpause zum Heranführen von Verstärkungen sowie zur Rotation ihrer Truppen. Daneben würden auch neue Waffen und Munition an die Frontlinien herangebracht, sagte ein ukrainischer Armeesprecher. Die Lage an den Fronten sei vorerst ruhig. Zwar gäbe es noch einzelne Kämpfe, doch diese seien deutlich weniger intensiv. Das vom Hantavirus-Ausbruch betroffene Kreuzfahrtschiff Hondius soll am Morgen Teneriffa erreichen und vor einem Hafen anlegen. Die Ausschiffung der Menschen soll dann bei Tageslicht beginnen. Der Chef der Weltgesundheitsorganisation WHO Tedros hat sich persönlich an die Menschen auf Teneriffa gewandt und gesagt, das Risiko sei gering.
3: Es ist sehr ungewöhnlich, dass sich der WHO-Chef in einem Brief direkt an die Bewohner der Insel richtet. Er verstehe ihre Sorgen, aber die seien unbegründet. Der Transport der Passagiere zu den Flugzeugen sei bestens organisiert, ein Kontakt mit Bürgern oder auch nur Gegenständen auf der Insel gar nicht möglich. Außerdem sei es erfreulich, dass auf dem Kreuzfahrtschiff kein neuer Verdachtsfall aufgetreten sei. Grundsätzlich versicherte der WHO-Chef erneut, dass das Hantavirus nicht mit Covid vergleichbar sei. Aus Wien, Matthias Röder.
1: Zum Fußball. Im Abendspiel der Bundesliga hat der FC Bayern beim VfL Wolfsburg mit 1:0 gewonnen. Zuvor hatte sich RB Leipzig das Ticket für die Champions League geholt mit einem 2:1 Sieg gegen St. Pauli. Die weiteren Ergebnisse: Hoffenheim-Bremen 1:0, Augsburg-Gladbach 3:1 und Stuttgart-Leverkusen ebenfalls 3:1.
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5: Genießt die Wärme noch, solange sie da ist, denn es wird wieder ungemütlicher. Mehr Wolken, stellenweise Regen und auch heftige Gewitter und die Temperaturen teilweise nicht mal mehr bei 20 Grad.
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